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22: Ich bin Moritz Einzel. Nach den tödlichen Schüssen in Berngau dauert der Polizeieinsatz in der ostbayerischen Gemeinde an. Die Beamten haben das Wohnhaus eines Mannes umstellt, der am Nachmittag zwei Mitarbeitende des Landratsamtes Neumarkt erschossen hat. Bei den Todesopfern handelt es sich um einen Mann und eine Frau. Polizeisprecher Michael Zaschka.
23: Wir stehen als Polizei mit dem Täter in Kontakt. Es findet in beide Richtungen Kontakt statt. Wir wollen natürlich auch diesen Kontakt nutzen, um möglichst eine gewaltfreie Lösung herbeizuführen. Das ist auch ein Mitgrund, warum ein Einsatz einfach länger dauert.
22: Der mutmaßliche Schütze hatte bei einer routinemäßigen Waffenkontrolle das Feuer eröffnet. Warum, ist noch unklar. Im Kampf gegen Kinderpornografie hat die Kripo mehr als ein Dutzend Wohnungen durchsucht. In Chemnitz, in Mittelsachsen und auch im Erzgebirge. Carsten Koliski berichtet.
24: Die Beamten statteten in zwei koordinierten Aktionen in dieser und der vergangenen Woche insgesamt 16 Beschuldigten einen Besuch ab. Sie sollen kinderpornografische Inhalte besessen oder verbreitet haben. Bei den Razzien wurden zahlreiche Handys, Computer und andere Speichermedien beschlagnahmt. Diese werden jetzt ausgewertet. Die überwiegend deutschen Verdächtigen sind zwischen 14 und 76 Jahre alt. Verhaftet wurde niemand.
22: Wer schwanger ist und vor der Geburt einen Bluttest auf eine Genabweichung machen will, soll nach dem Willen des Bundestags vorher eine Prüfung durchlaufen. Ein entsprechender Antrag hat im Parlament eine breite Mehrheit gefunden. Ein solcher Test zeigt, wie wahrscheinlich es ist, dass ein Kind eine Behinderung haben wird. Auf dem Dresdner Theaterplatz haben gestern Obstbauern aus ganz Sachsen auf die schwierige Situation ihrer Branche aufmerksam gemacht. Dabei ging es auch um die Frage, welche Maßnahmen die Politik ergreifen kann, um die Betriebe zu unterstützen. Simone Lang ist Vorsitzende im Ausschuss für Umwelt und Landwirtschaft im Sächsischen Landtag. Ihr ist wichtig.
25: Gerade was Energiekosten betrifft, dort Gespräche zu führen mit den Energiekonzernen, aber auch was das Thema Wasser betrifft. Das nächste ist auch den Verbraucher zu animieren, also über Verbraucherschutz und zu sagen, heimisches Obst ist heimisches Obst. Das kommt, hat keine weiten Transportwege, also es hat auch einen Öko-Fußabdruck. Dritte ist, dass ein Apfel im Grunde genommen alles enthält, also Thema Gesundheit, was man braucht. Und da braucht man nicht Kilo Beeren zu essen, sondern einen Apfel pro Tag und dann ist man schon mit dabei.
22: In Berlin beginnen Linke, Grüne und SPD heute ihre Sondierungsgespräche. Ab dem Vormittag geht es dabei um den Landeshaushalt. Den Weg für Sondierungen freigemacht hatte eine gemeinsame Vereinbarung der drei Parteien auf verbindliche Regeln, wie auf antisemitische Vorfälle reagiert werden soll. Die Berliner Linken-Chefin Wolter.
26: Denn Sicherheit ist mehr als Polizeischutz. Sicherheit heißt, ohne Angst zur Schule zu gehen, eine Kippa zu tragen, Hebräisch zu sprechen, ohne sich erklären zu müssen.
22: Gegen die Berliner Linkspartei gibt es Antisemitismusvorwürfe und den Vorwurf der Nähe zur organisierten Kriminalität.
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28: Tiefsttemperaturen zwischen 8 und 3 Grad, es lockert auf. Heute im Laufe des Tages zunächst etwas Sonnenschein, später dichte Wolken, gegen Abend Regen bis 16 Grad. Morgen anfangs Regen, später eine Mischung aus Sonne und Wolken und auch einzelne Schauer. Dazu ein frischer Wind bis 17 Grad.
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18: Ich bin Moritz Einzel. Nach den tödlichen Schüssen in Berngau in der Oberpfalz hat die Polizei den mutmaßlichen Täter festgenommen. Der 60-Jährige wurde dabei durch Schüsse leicht verletzt, sagte Polizeisprecherin Corinna Wild am frühen Morgen.
19: Gegen 2.20 Uhr, also in den frühen Morgenstunden des heutigen Tages, ist dann die Festnahme erfolgt. Das ist durch ein schlagartiges Eindringen von unseren Spezialkräften der Fall gewesen. Und so konnte man dann den mutmaßlichen Schützen überwältigen und letztendlich dann auch festnehmen.
18: Der Schütze hatte sich seit dem Nachmittag in seinem Wohnhaus verschanzt, nachdem er zwei Behördenmitarbeiter erschossen hatte, einen Mann und eine Frau. Die beiden wollten eine routinemäßige Waffenkontrolle durchführen. Warum der Mann das Feuer eröffnet hat, ist noch unklar. Im Kampf gegen Kinderpornografie hat die Kripo mehr als ein Dutzend Wohnungen durchsucht. In Chemnitz, in Mittelsachsen und auch im Erzgebirge. Carsten Koliski berichtet.
20: Die Beamten statteten in zwei koordinierten Aktionen in dieser und der vergangenen Woche insgesamt 16 Beschuldigten einen Besuch ab. Sie sollen kinderpornografische Inhalte besessen oder verbreitet haben. Bei den Razzien wurden zahlreiche Handys, Computer und andere Speichermedien beschlagnahmt. Diese werden jetzt ausgewertet. Die überwiegend deutschen Verdächtigen sind zwischen 14 und 76 Jahre alt. Verhaftet wurde niemand.
18: Linke, Grüne und SPD in Berlin legen heute mit ihren Sondierungsgesprächen richtig los. Gestern hatten sich die drei Parteien unter anderem auf klare Regeln zum Umgang mit Antisemitismus verständigt. Berlins linken Chefin Wolter sagte, Jüdinnen und Juden müssten sich in der Bundeshauptstadt sicher fühlen können.
21: Bei Verstößen gegen diese Grundsätze entscheiden die Fraktionen nach ihren Regeln über Konsequenzen bis hin zum Ausschluss transparent und im Austausch mit den Partnern.
18: Bei den Sondierungen soll es heute um den Landeshaushalt gehen. Auf dem Dresdner Theaterplatz haben gestern Obstbauern aus ganz Sachsen auf die schwierige Situation ihrer Branche aufmerksam gemacht. Dabei ging es auch um die Frage, welche Maßnahmen die Politik ergreifen kann, um die Betriebe zu unterstützen. Simone Lang ist Vorsitzende im Ausschuss für Umwelt und Landwirtschaft im Sächsischen Landtag. Ihr ist wichtig.
22: Gerade was Energiekosten betrifft, dort Gespräche zu führen mit den Energiekonzernen, aber auch was das Thema Wasser betrifft. Das nächste ist auch den Verbraucher zu animieren, also über Verbraucherschutz und zu sagen, heimisches Obst ist heimisches Obst. Das kommt, hat keine weiten Transportwege, also es hat auch einen Öko-Fußabdruck. Dritte ist, dass ein Apfel im Grunde genommen alles enthält, also Thema Gesundheit, was man braucht. Und da braucht man nicht Kilo Beeren zu essen, sondern einen Apfel pro Tag und dann ist man schon mit dabei.
18: Mit einem Länderspiel gegen Australien starten die deutschen Fußballerinnen in die WM-Saison. Die DFB-Auswahl von Bundestrainer Christian Wück muss dabei unter anderem auf Kapitänin Julia Gwin verzichten. Vor der WM 2027 in Brasilien will Wück sein Team gegen außereuropäische Gegner testen. Anstoß der Partie gegen die Australierinnen in Karlsruhe ist um 20.30 Uhr. Am Dienstag spielen die deutschen Frauen dann in Bremen gegen Japan.
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23: Tiefsttemperaturen zwischen 8 und 3 Grad, es lockert auf. Heute im Laufe des Tages zunächst etwas Sonnenschein, später dichte Wolken, gegen Abend Regen bis 16 Grad. Morgen anfangs Regen, später eine Mischung aus Sonne und Wolken und auch einzelne Schauer. Dazu ein frischer Wind bis 17 Grad.
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6: Ich bin Moritz Einzel, guten Morgen. Zugriff in der Nacht. In Berngau in Ostbayern hat die Polizei einen 60-jährigen Deutschen festgenommen. Der Mann verschanzte sich seit dem Nachmittag in seinem Wohnhaus, nachdem er zwei Mitarbeiter des Landratsamtes Neumarkt erschossen hatte. Polizeisprecher Michael Zaschka.
7: Mitarbeiter, die eine Waffenkontrolle, eine routinemäßige Waffenkontrolle durchführen wollten. Es kam dann zu einem Schüssen, wo beide verletzt wurden. Das eine war ein Mann, das andere eine Frau.
6: Beide erlagen ihren Verletzungen. Die Polizei drang gegen 2.20 Uhr in das Haus ein und nahm den mutmaßlichen Täter fest. Im Kampf gegen Kinderpornografie hat die Kripo mehr als ein Dutzend Wohnungen durchsucht. In Chemnitz, in Mittelsachsen und auch im Erzgebirge. Carsten Koliski berichtet.
8: Die Beamten statteten in zwei koordinierten Aktionen in dieser und der vergangenen Woche insgesamt 16 Beschuldigten einen Besuch ab. Sie sollen kinderpornografische Inhalte besessen oder verbreitet haben. Bei den Razzien wurden zahlreiche Handys, Computer und andere Speichermedien beschlagnahmt. Diese werden jetzt ausgewertet. Die überwiegend deutschen Verdächtigen sind zwischen 14 und 76 Jahre alt. Verhaftet wurde niemand.
6: Auf dem Dresdner Theaterplatz haben gestern Obstbauern aus ganz Sachsen auf die schwierige Situation ihrer Branche aufmerksam gemacht. Dabei ging es auch um die Frage, welche Maßnahmen die Politik ergreifen kann, um die Betriebe zu unterstützen. Simone Lang ist Vorsitzende im Ausschuss für Umwelt und Landwirtschaft im Sächsischen Landtag. Ihr ist wichtig.
9: Gerade was Energiekosten betrifft, dort Gespräche zu führen mit den Energiekonzernen, aber auch was das Thema Wasser betrifft. Das nächste ist auch den Verbraucher zu animieren, also über Verbraucherschutz und zu sagen, heimisches Obst ist heimisches Obst. Das kommt, hat keine weiten Transportwege, also es hat auch einen Öko-Fußabdruck. Dritte ist, dass ein Apfel im Grunde genommen alles enthält, also Thema Gesundheit, was man braucht. Und da brauchen wir nicht Kilo Beeren zu essen, sondern einen Apfel pro Tag und dann ist man schon mit dabei.
6: Wer schwanger ist und vor der Geburt einen Bluttest auf eine Genabweichung wie Trisomie 21 machen will, soll nach dem Willen des Bundestags vorher eine Prüfung durchlaufen. Ein entsprechender Antrag hat im Parlament eine breite Mehrheit gefunden. Ein solcher Test, bezahlt von der Krankenkasse, zeigt, wie wahrscheinlich es ist, dass ein Kind eine Behinderung haben wird. In der norwegischen Hauptstadt Oslo wird am späten Vormittag der diesjährige Friedensnobelpreisträger verkündet. Die Jury hatte diesmal die Wahl aus 208 Personen und 79 Organisationen. Im vergangenen Jahr hatte die venezolanische Oppositionsführerin Maria Corina Machado den Preis bekommen.
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4: So, dann erstmal einen schönen guten Morgen und willkommen im Freitag, heute der 9. Oktober, der Tag vor den Herbstferien, und es wird auch ziemlich herbstlich heute. Das heißt, Temperaturen sind ja jetzt schon deutlich zurückgegangen im Vergleich zum Rest der Woche. Es zieht auch immer wieder Regen durch, kann aber auch sonnige Abschnitte geben, und die Temperaturen heute, nur so maximal 14, 15 Grad, mehr ist da nicht mehr rauszuholen. Guck mal auf die Straßen, da ist auch noch nichts, alles noch relativ ruhig. Fahren Sie schön vorsichtig, ist jetzt wirklich durch den Regen und die Blätter und so ein bisschen glitschig, bisschen glatt, aber wie gesagt, so konkret haben wir noch nichts. Gute Fahrt wünschen wir, und falls doch schon was auftauchen sollte, rufen Sie gerne an, kostenlos unsere Verkehrshotline, die 03-800 und die 4. 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
10: Hallo, ist hier jemand?
4: Ja, das sind wir alle. Wir alle wünschen Ihnen guten Start. Jetzt ist es 5:05.
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0: Moment mal, Gedanken zum Tag mit Michaela Stahl.
1: Ich vertraue auf Jesus, auf Gott, auf mein Gefühl. Ich habe großes Vertrauen in die Menschen, die mich umgeben. Aber wenn ich vertraue, dann gebe ich natürlich auch ein

0: ab, wenn wir ihm vertrauen. Er ist immer da, auch wenn wir ihn nicht sehen. Doch wir spüren. Auf ihn können wir setzen. Er wird uns nicht enttäuschen. Auch wenn vielleicht Dinge passieren, die wir nicht immer gleich verstehen. Glauben und Vertrauen sind eng miteinander verbunden. Wenn ich mich fürchte, so hoffe ich auf dich, heißt es im Psalm 56, Vers 4. Und genau darum geht es. Gott wird uns immer beistehen, auch wenn uns Menschen im Stich lassen.
1: Gedanken zum Tag. Ein Service der katholischen Kirche in Sachsen.

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1: mit Lutz Escher. Nach den tödlichen Schüssen auf zwei Behördenmitarbeiter in der Oberpfalz hat die Polizei den mutmaßlichen Täter festgenommen. Der 60-Jährige hatte bei einer routinemäßigen Waffenkontrolle zwei Mitarbeiter des Landratsamtes erschossen und sich dann in seinem Haus verschanzt. Auf dem Brühl wird heute Nachmittag das neue Kinder-, Jugend- und Familienzentrum Amica eröffnet. In der Einrichtung gibt es künftig ein breites Freizeitangebot für Kinder. Für Eltern werden Beratungen und Kurse angeboten. Erneut sind Chemnitzer für ihr besonderes Engagement ausgezeichnet worden. Nach der Annenmedaille wurde in Dresden gestern der Sächsische Bürgerpreis verliehen. Er ging an Cornelia und Horst Wöckel, die seit 14 Jahren Kinder als Pflegefamilie aufnehmen. Die Bauarbeiten auf der B101 in Freiberg werden heute abgeschlossen. Im Laufe des Nachmittags soll die Bundesstraße wieder für den Verkehr freigegeben werden.
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3: So, ist die Woche auch schon wieder fast Geschichte. Und wir starten mit ein paar sehr freundlichen Passagen, so wie es aussieht. Also die Sonne, die wird sich zum Tagesstart vor allem immer mal zeigen, wenn sie denn mal rauskommt, beziehungsweise aufgeht. Aber es wird sich dann immer weiter zuziehen und kann dann auch Regen geben, ein bisschen Wind kommt dazu und die Temperaturen, die gehen so auf 15, 16 Grad rauf. Morgen, der Tag, der wird dann eher so ein bisschen ungemütlicher werden. Vor allem zum Tagesstart kann es hier und da nochmal einen Tropfen geben. Nachmittags lockert es dann aber langsam auf und auf den Straßen, Achtung, Unfall auf der A4 aus Dresden zwischen Berbersdorf und Hainichen. Dort auch Fahrzeugteile auf der Fahrbahn.
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5: So, geht's los?
6: Das ist erst der verkackte Anfang. Sende das mal in deiner guten Morgen, Mist. Frühstücks-Scheiße, du Mist.
5: Ja, dann legen wir los. Wünschen einen schönen Freitagmorgen, 6 Minuten vor 5:30 jetzt.
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1: Genau, den wünschen wir Ihnen einen schönen Freitagmorgen. 5:58 jetzt.
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0: 5 Minuten nach 5:30.
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3: Guten Morgen. Der Tagesstart, der könnte streckenweise noch ziemlich freundlich werden, aber es zieht sich mehr und mehr zu. Gegen Abend sind dann auch ein paar Tropfen möglich. Die Temperaturen, die gehen heute so auf 15, 16 Grad rauf. Und auf den Straßen, da haben wir einen Unfall, und zwar auf der A4 aus Dresden kommen zwischen Berbersdorf und Hainichen. Bitte Vorsicht, dort auch Fahrzeugteile.
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5: Mit Lutz Escher. Nach den tödlichen Schüssen auf 2 Behördenmitarbeiter in der Oberpfalz hat die Polizei den mutmaßlichen Täter festgenommen. Der 60-Jährige wurde dabei durch Beinschüsse verletzt, sagte Polizeisprecherin Corinna Wild. Er hatte sich zuvor stundenlang in seinem Wohnhaus verschanzt.
6: Gegen 2.20 Uhr, also in den frühen Morgenstunden des heutigen Tages, ist dann die Festnahme erfolgt. Das ist durch ein schlagartiges Eindringen von unseren Spezialkräften der Fall gewesen. Und so konnte man dann den mutmaßlichen Schützen überwältigen und letztendlich dann auch festnehmen.
5: Der Mann hatte am Nachmittag 2 Mitarbeiter des Landratsamtes erschossen, einen Mann und eine Frau. Die beiden wollten eine routinemäßige Waffenkontrolle durchführen. Auf dem Brühl wird am Nachmittag das neue Kinder-, Jugend- und Familienzentrum Amica eröffnet. Die Leiterin Ria Leonhardt sagte uns:
7: Unsere Einrichtung beinhaltet 2 Projekte. Das eine ist die offene Kinder- und Jugendarbeit. Das heißt, es ist ein offenes Angebot für Kids ab 6 Jahren, wo man seine Freizeit verbringen kann. Und das zweite Projekt ist die Familienbildung, wo es solche Angebote wie zum Beispiel einen Krabbeltreff geben wird, wo es aber auch Familiencafés geben wird und wo es auch ein Beratungsangebot geben soll, wo man einfach mit verschiedenen Fragen und Anliegen, die Kinder, Jugendliche und Familie betreffen, in unsere Einrichtung kommen kann.
5: Von 13 bis 18 Uhr kann man sich heute die neuen Räumlichkeiten am Brühlecke Zöllnerplatz ansehen. Erneut sind Chemnitzer für ihr besonderes Engagement ausgezeichnet worden. Nach der Annenmedaille wurde in Dresden gestern Abend der Sächsische Bürgerpreis verliehen. Er ging unter anderem an Cornelia und Horst Wöckel. Das Chemnitzer Paar nimmt als Pflegefamilie seit 14 Jahren Kinder auf. Inzwischen haben sie bereits über 100 junge Menschen vorübergehend betreut. Ein Kind davon ist dauerhaft in der Familie geblieben. Die Bauarbeiten auf der B101 in Freiberg werden heute fertig. Im Laufe des Nachmittags soll die Bundesstraße wieder für den Verkehr freigegeben werden. Seit Mitte August wurde zwischen der Kreuzung mit der B173 und der Beuststraße die Fahrbahn erneuert. Die Baukosten liegen bei rund 360.000 Euro. In der norwegischen Hauptstadt Oslo wird am späten Vormittag verkündet, wer in diesem Jahr den Friedensnobelpreis erhält. Die Jury hatte dieses Mal die Wahl zwischen 287 Nominierten, deutlich weniger als im vergangenen Jahr. Da hatte die venezolanische Oppositionsführerin Maria Corina Machado den Preis bekommen.
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9: So, ich würde sagen, heute ist so ein klassischer Oktobertag. Friesenerz trifft Sonnenbrille. Zum Tagesstart ist es wirklich noch ganz freundlich. Da guckt immer mal die Sonne raus, aber es ziehen dann Stück für Stück mehr Wolken auf und dann werden wohl ein paar Tropfen fallen auch heute. Die Temperaturen, die gehen so auf 15, 16 Grad rauf. Morgen zum Tagesstart erst bewölkt mit ein paar Tropfen, nachmittags dann meistens trocken und da locker zwischendurch auch immer mal auf. Der Wind lässt etwas nach. Die Temperaturen gehen ein klitzekleines Stück nach oben. Und ein Unfall ist uns gemeldet worden auf der A4 aus Dresden zwischen Berbersdorf und Hainichen. Bitte Vorsicht dort.
0: Ja, danke schön, Miri.
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11: Oh mein Gott!
12: Das klingt erstmal nach Apokalypse, aber im Grunde sollte uns das keine Angst machen.
0: Nein, wirklich nicht. Ja. Wir können auch ganz seriös wünschen, jetzt erstmal einen guten Start in diesen Freitagmorgen. Der letzte Tag vor den Herbstferien. Es ist jetzt kurz vor sechs. Also
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0: So, es ist 12 nach 6. Einen schönen guten Morgen. Oh, oh, oh, oh, oh. Ja, und wir sind im Freitag. Freitag, der 9. Mhm. 9. Oktober 2026, der Tag, bevor die Herbstferien beginnen. Christine ist schon in den Herbstferien, aber die Mary ist noch da.
1: Ja.
0: Morgen. Der Tim ist da.
2: Guten Morgen.
0: Der Joschi ist da. Sie sind da. Und das bedeutet, wir können anfangen und in diesem Morgen starten. Ich habe ein bisschen, hast du gesehen? Ja, also Miri hat schon gesehen. Ich habe ein bisschen eine dicke Lippe heute.
1: Okay. Ja, voller Einsatz, sage ich nur.
0: Voller Einsatz gestern im Sportunterricht. Ich war ja an der Semperschule bei der 7B und ich habe alles gegeben. Und ich meine, ich riskiere öfter mal eine dicke Lippe, aber jetzt habe ich sie.
2: Guck ja.
0: mal, ja, auf jeden Fall. Und zwar unter so einem Kastenelement durchgerutscht.
1: Und stecken geblieben ist das richtige Wort.
0: Und hab den Kopf zu weit runtergenommen. Also und bin dann wirklich voll mit der Omme, also wirklich auch voll mit dem Gesicht, dann so auf dem Fußboden.
2: Ja. Ja, irgendwie muss man ja bremsen, ne?
0: Ja, stimmt. Naja, so. Das hat er nur davon. Aber am Ende hat es nichts genutzt, weil die Klasse hat gewonnen. Aber da können wir dann so in 20 Minuten nochmal ausführlicher drüber sprechen.
1: Unbedingt.
0: Ja, dass wir auch die Kinder mal zu Wort kommen lassen.
2: Hart in Gefahr.
0: Hart in Gefahr, das sage ich euch. Und das so kurz vor den Ferien. Ja, aber in Anbetracht der Zeit, guck mal, ist jetzt gleich schon wieder 6:45. Lass uns die Kaffeefrage machen zum Freitag. Die letzte vor den Ferien.
1: Stimmt, ich werde nochmal richtig abräumen.
0: Richtig, du liegst ja in Führung für Christine. Ja? Also du spielst ja zusammen mit dem Team Christine. Und es steht 22:20.
2: Hm.
0: So, Tim.
2: Ja, heute ist Weltei-Tag.
1: Eieiei.
2: Ja, sag ich dir.
0: Ja.
2: Woran erkennt man zu Hause im Wasserglas ganz einfach, ob ein Hühnerei faul ist?
1: Oh, das weiß ich.
2: Hm? Ein faules Ei A. steigt an die Wasseroberfläche, B. sinkt zu Boden oder C. fängt sofort an zu rotieren.
0: So, Miri sagt, sie weiß es. Du weißt es?
1: Jetzt bin ich allerdings, also wirklich, weil ich weiß, es ist entweder es steigt hoch oder es sinkt. Ja. Also wenn es hoch steigt, ist es, glaube ich, ein positives Zeichen. Dann ist es ein Zeichen dafür, dass das Ei okay ist. Aber so ganz sicher bin ich mir da nicht. Ja. Da musst du deine Eltern nochmal fragen.
0: Ja.
1: Nee, vielleicht ist es auch umgekehrt.
0: Tja.
1: Ich muss, da habe ich noch einen Moment Zeit zu überlegen.
0: Also ich darf ja sowieso zuerst.
1: Genau.
0: Ja. Also ich würde sagen, wenn es hoch steigt, ist es faul.
2: Mhm.
0: Weil ich kann mich, wenn ich meine Eier koche, dann tue ich die ja in kochendes Wasser und dann gehen die ja sofort unter. So. Und köcheln dann vor sich hin.

0: vier Minuten, viereinhalb. Also gehe ich mal davon aus, das faule Ei steigt hoch. Ja, das wäre meine Antwort. Ich hatte dir den Vortritt gelassen, Miri. Aber
1: nein, hast du gar ja, nicht.
0: Habe ich wohl.
1: Nein, hast du gar ja, nicht. Okay. Aber es wäre ja auch nicht rechtmäßig, wenn du mir den Vortritt gelassen hast. Also bleibt mir ja nur noch zu sagen, es sinkt nach unten, obwohl das, ich glaube, du hast recht und der Punkt sei dir ja auch gegönnt, ne?
0: Aber vielleicht rotiert es auch. Vielleicht haben wir beide
1: Unrecht. Nein, es rotiert nicht. Ne? Nein, nein, nein, nein, gut. Nein, nein. Das also hat der Tim sich ausgedacht.
0: Dann sage ich, das Ei steigt hoch, wenn es nicht mehr ganz frisch ist.
2: Okay.
0: Oder faul.
2: So.
1: Und es stinkt wenn, auch.
2: Das stimmt, wenn man es aufmacht. So, also wenn ein Ei sehr alt ist und faul ist, dann ja, geht eine Menge Feuchtigkeit durch die poröse Schale verloren. Ha? Dadurch wird das Ei immer leichter und erhält dann, wenn man es ins Wasser legt, Auftrieb, bis es schließlich an der Wasseroberfläche schwimmt.
0: Ja, ja. Das heißt, kurz Punkt vor den Ferien, Punkt
2: für André.
0: Für das Team André.
1: Aber wir führen immer noch.
0: Ihr führt, ihr geht in Führung, also in die Ferien, also mit Führung in die Ferien, so würde ich sagen, nämlich dann mit 22 zu 21. Sehr schön, aber das motiviert mich natürlich jetzt nochmal ein bisschen. Herrlich.
1: Es sei dir gegönnt mit deiner dicken Lippe.
0: Dann ja eben, dann macht ihr jetzt mal Kaffee. Für alle, nee, nicht ihr, also Miri ist dran. Für
1: ja,
0: alle.
1: Schmeckt's wenigstens.
0: Und wir eben, wir wünschen euch und Ihnen allen einen schönen Freitagmorgen, schönen letzten Schultag, 6:16 Uhr, kurz nach 6:45 Uhr ist es jetzt.
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0: 6:19, 6:45. Am Freitag. Und die große Frage heute: Wer bekommt den diesjährigen Friedensnobelpreis? Das wird dann heute bekannt gegeben. Was davon abgesehen heute sonst noch wichtig ist und wichtig wird, erfahren Sie auch gleich bei uns in den Nachrichten.
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17: mit Lutz Escher. In der Oberpfalz sind bei einer routinemäßigen Waffenkontrolle 2 Mitarbeiter des Landratsamtes erschossen worden. Der mutmaßliche Täter, ein 60-Jähriger, wurde in der Nacht festgenommen. Er hatte sich in seinem Wohnhaus verschanzt. Die Kriminalpolizei hat zur Bekämpfung der Kinderpornografie in dieser und der letzten Woche 16 Wohnungen in Chemnitz im Erzgebirge und in Mittelsachsen durchsucht. Dabei wurden zahlreiche Speichermedien beschlagnahmt, die jetzt ausgewertet werden. Zur Erinnerung an die erste große Montagsdemo 1989 in Leipzig gibt es zum heutigen Jahrestag in der Stadt mehrere Veranstaltungen. Unter anderem sind am Abend ein Friedensgebet in der Nikolaikirche und ein Lichtfest geplant. Die Bauarbeiten auf der B101 in Freiberg werden heute abgeschlossen. Im Laufe des Nachmittags soll die Bundesstraße wieder für den Verkehr freigegeben werden.
16: Das war Radio Chemnitz Kompakt. Die nächsten Nachrichten in einer halben Stunde.
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18: Im Studio Florentin Oesterle, schönen guten Morgen. Bei den Masters in Shanghai sind gleich 3 deutsche Tennisspieler heute in der Früh in der 2. Runde im Einsatz. Der Weltranglistenzweite Alexander Zverev trifft in der nächsten Stunde auf den Chinesen Li Bing Wu. Zeitgleich bekommt es Jannik Hanfmann mit dem US-Amerikaner Francis Tiafoe zu tun. Aktuell spielt schon Daniel Altmaier und zwar gegen die Nummer 4 der Welt, Ben Shelton. Die UEFA will FIFA-Präsident Gianni Infantino ablösen, hat aber weiter keinen Gegenkandidaten. Hintergrund ist ein umstrittener Investorendeal rund um die Vermarktungsrechte der Fußball-Weltmeisterschaft. Infantino hatte die Pläne weitgehend im Alleingang vorangetrieben und nach massiver Kritik wieder gestoppt. Seitdem wirft ihm die UEFA zu viel Machtfülle und mangelnde Transparenz vor. Spätestens bis zum 18. November muss nun ein Herausforderer für die FIFA-Wahl gefunden werden.
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20: Einen wunderbaren Start in den heutigen Freitag ins Wochenende, an dem das internationale Filmfestival Schlingel zu Ende geht und das Wetter, naja, so typisch herbstlich wird. Also heute zum Tagesstart ist es ganz freundlich, später können ein paar mehr Wolken aufziehen und auch für den ein oder anderen Tropfen sorgen. Die Höchstwerte liegen so bei 13, 14 Grad. Morgen ist es genau umgekehrt, da gibt es zum Tagesstart etwas Regen, später wird es dann freundlicher und die Temperaturen, die bleiben so wie heute, so um die 13 Grad. Und auf den Straßen haben wir noch nichts, keine Staus und Blitzer. Aber Sie vielleicht, dann sagen Sie gerne Bescheid. 03x800 und die 4 ist die Nummer. Gute Fahrt, schönen Tag.
21: Dankeschön, Miri.
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0: Du bist etwas Besonderes.
1: Ja, wünschen wir Ihnen jetzt erstmal einen ganz besonders schönen Freitagmorgen, der Freitag, bevor die Herbstferien dann beginnen, der letzte Schultag, kurz vor 6:30 jetzt. Also auf geht's.
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0: 6:31 Uhr. Kurz nach 7 jetzt.
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0: Ja, das war sie, die letzte Schulstunde vor den Herbstferien, also zumindest für mich, für uns. Wir kommen ja zu euch an die Klasse, bringen 500 Euro für die Klassenkasse mit und machen natürlich auch ein bisschen Unterricht. Christine mit Medienkompetenz. Christine ist ja jetzt schon vorgezogen in den Herbstferien, ist ja jetzt schon in Vietnam, da wo es gerade ganz warm ist. Und deswegen blieb gestern noch Sportunterricht übrig. Die Miri hat mich begleitet und zwar zur 7b, zur Klasse 7b des Semper-Gymnasiums. Und wenn du jetzt mal so guckst, wie sehe ich aus?
3: Du siehst wirklich aus wie ein Boxer, muss man sagen. Du hast vollen Einsatz gezeigt und plötzlich winktest du so aus der Ferne. Hier hast du mal ein Taschentuch
0: und
3: das Blut tropfte von deiner Lippe. Ich dachte, das kann nicht wahr sein. Also ja, du hast vollen Einsatz gezeigt. Das fanden übrigens auch die Kids.
4: Manche Sachen, da war er halt einfach zu groß dafür. Aber das kann man halt nicht ändern.
5: Zum Beispiel für den Hocker.
6: Trotzdem hat er wacker durchgehalten, bis zum Ende.
7: Sehr stark gekämpft.
8: Viele Bälle hat er auch gefangen, das kann nicht jeder.
9: Einfach stabile Leistung.
10: Also wir fanden es ganz toll und wir hoffen, dass wir am besten sowas bei nochmal mitmachen können.
11: Ja. Und wir werden für immer beste Freunde bleiben.
12: Viel Glück für die nächste Klasse, aber nicht zu viel Glück.
13: Und wer alles Klassenarbeiten schreibt oder sowas,
14: viel Glück, ihr schafft das schon.
0: Stimmt, die 7b musste ja gestern noch Mathe schreiben, dann nach der Sportstunde. Und heute ist, glaube ich, noch Musiktest am Tag vor den Ferien.
3: Irre. Wir drücken ganz doll die Daumen. Ihr seid so toll, wirklich.
0: Es
3: also alle so zauberhaft.
0: Großen Spaß gemacht. Die Schulleiterin war auch da, Dr. Charlotte Krondorf. Und die Kinder scheinen sich ja da wirklich extrem wohl zu fühlen. So, es ging regelrecht familiär zu. Das ist euch, glaube ich, ganz, ganz wichtig, oder?
15: Wenn ich mich in einer friedlichen und sozial sicheren Umgebung fühle, dann ist mein Angstzentrum nicht blockiert, sondern dann habe ich tatsächlich die Kapazität zu lernen. Wenn ich mich aber sorgen muss, dass mein Umfeld mir vielleicht nicht wohlgesonnen ist oder mich jemand ärgert oder ich überfordert bin auch von den Anforderungen, dann fällt das Lernen schwer. Und wir brauchen Offenheit, Neugier und wir brauchen diese freien Kapazitäten im Hirn, damit die Kinder eben gut aufs Lernen ansprechen.
0: Ja, das ist die große Familie.
3: Ganz toll.
0: Ja, hat Spaß gemacht. Deine Einschätzung, Büri, im Großen und Ganzen?
3: Es war wunderschön.
0: Ja.
3: Und wie gesagt, es war schön zu sehen, wie du dich da ins Zeug gelegt hast.
0: Aber es hat am Ende nicht gereicht. Die Kiddies, die 7b, hat mich geschlagen und es gab 500 Euro für die Klassenkasse nochmal. Herzlichen Glückwunsch und jetzt allen schon mal schöne Ferien.
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0: So, wir müssen da schon mal kurz unterbrechen. Es ist 6:06 und es gibt wichtige Nachrichten von den Straßen, Miri.
1: Genau, die Susanne hat mich gerade angerufen und eine ungesicherte Unfallstelle gemeldet. A4 Görlitz Richtung Dresden im Dreieck Dresden-Nord. Da hat es leider gekracht. Wie gesagt, Unfallstelle ist noch ungesichert. Also bitte vorsichtig fahren. Achtung, ungesicherte Unfallstelle auf der A4 Görlitz Richtung Dresden im Dreieck Dresden-Nord. Und lieben Dank natürlich an Susanne.
0: Ja, passen Sie gut auf sich auf.
1: Unbedingt.
0: Dankeschön, Miri.
1: Gerne.

0: Es ist gleich 10 Minuten nach 6:30 und jetzt kommt erstmal wieder das Beste am Morgen, nämlich unser Wetterman, Michael Klein, unser Chefmeteorologe. Michael, wo bist du eigentlich in den Herbstferien?
1: Ich bin nicht weg.
0: Also du bist nicht weg, hier. Du bist hier. Ja, stimmt. Bist hier. Ach, ich bin am Berzdorfer See erst. Ja, freue ich mich total drauf. Und dann in Paris.
1: Wir
0: fahren ja mit ganz, ganz vielen netten Familien nach Paris. Ihr könnt übrigens auch noch dabei sein. Wir haben in der zweiten Ferienwoche wirklich noch Platz in den Bussen. Und wenn Sie dabei sein möchten, anmelden bei uns im Netz. Weil ich kann jetzt schon mal sagen, kurz nach 7 rufen wir dann irgendwo an. Ja, aber brauchen wir ja Ihre Nummer, deswegen müssen Sie angemeldet sein bei uns. Und dann würden wir die 4 Dinge abfragen, die wir im Lauf dieser Woche in den Koffer gepackt haben. Michael, wir spielen ja unser Kofferpacken-Spiel. Ja. Und wenn Sie es wissen, dann geht's für Sie und die ganze Familie mit nach Paris, mal so mehr oder weniger spontan in der zweiten Ferienwoche.
1: Also was ich jetzt erstens komisch finde, ist, dass du jetzt erst ihr sagst, da dachte ich, das ist so wie Eminenz. Dann siehst du mich wieder.
0: Ja.
1: Und dann denke ich, mein Gott, wir telefonieren doch so oft. Kannst du mir einfach fragen, ob ich...
0: Ja, ich springe immer in diesen Schweineplural rein. Das gehört sich eigentlich nicht. Ihr da draußen am Radio.
1: Aber warum sprichst du mich so seltsam an?
0: Eure Eminenz.
1: Dann komme ich mit.
0: Pass auf, lass uns mal zusammenfassen, Micha. Du bist du hast ja sowieso, wie sagt man, eine Wildcard. Ja. Also du kannst jederzeit aufspringen auf dem Bus,
1: wenn wir
0: bei dir vorbeikommen. Ja. Was haben wir eingepackt am Montag? Wir dürfen es ja nicht konkret sagen, weil das würde ja das Spiel jetzt mehr oder weniger konterkarieren. Also am Montag hat es was mit dem schönen Wetter zu tun, da hat man ja noch so schönes Wetter.
1: Ja, gleich, es schaltet das schöne Wetter praktisch ab.
0: Wenn man dann so in den Himmel blinzelt und man möchte ja auch gut gucken können, dann dort im Disneyland, dann möchte man viel sehen und wenn es dann vielleicht so blendet, Also das hatten wir am Montag drin. Was haben wir am Dienstag gemacht? Am Dienstag ging am Abend die Frankfurter Buchmesse los.
1: Genau, ich erinnere mich.
0: Wurde eröffnet und dann haben wir gesagt, das gehört natürlich auch zu einem schönen Urlaub in den Ferien. Ja, nicht nur Spaß haben auf dem Karussell, sondern vielleicht auch mal abends dann oder in einer freien Minute. Das haben wir eingepackt in den Koffer.
1: Ja. Das war dann erst gestern. War denn Mittwoch? Mittwoch, da war hier wegen der vielen Lauferei im Park, ne?
0: Ja, kann es ja passieren, dass man sich da irgendwie wehtut dann beim Laufen, dann wenn man die falschen Schuhe vielleicht oder so, oder eben mehr läuft als sonst. Da braucht man ja was, damit es dann nicht so wehtut. Das war am Mittwoch. Und gestern?
1: Gestern haben wir darüber gesprochen, das Instrument, was mich in Paris zum Pariser macht. Weil seitdem ich das in Paris trage, werde ich für einer von Ihnen gehalten und nach dem Weg gefragt. Also sprich, es ist was, wenn es dann jetzt frischer wird im Herbst, damit der Hals nicht leidet.
0: Was alle in Paris tragen.
1: Was alle, also zumindest letztes Mal war es noch so, da haben alles getragen. Und wenn Sie in Paris nach dem Weg gefragt werden wollen, dann muss man das haben.
0: Also,
1: sonst erkennen sie einen nicht als einen von ihren.
0: Das, was alle tragen in Paris und es ist nicht die Einkaufstüte.
1: Richtig.
0: So, Micha, das jetzt
1: mit der Lidl- und Rewe-Tüte kommst du, doch Lidl kennen sie.
0: Das sind die 4 Sachen, die wir in den Koffer gepackt haben. Und so kurz nach 7 würden wir irgendwo anrufen. Ich sag's gerne nochmal. Und wenn Sie diese Sachen dann wissen und mitkommen möchten nach Paris, dann bleiben Sie jetzt bitte in Telefon- und Radioreichweite. Micha, das Wetter bei uns, du hast es angekündigt, ziemlich herbstlich.
1: Genau, gestern hat es ja lange gebraucht, bis der Regen wirklich richtig reingezogen ist, dann ist er aber auch da gewesen und dann noch wieder raus. Das heißt, wir starten auch heute erst einmal wieder trocken in den Tag, teilweise mit ein paar Auflockerungen. Dann aber werden die Wolken schon wieder dichter werden so und ab dem, meistens ist es erst später Nachmittag, da kommt der Regen von Westen wieder hereingezogen. Alles in allem ist es heute wieder windig, Temperaturen nur im Bereich so um 14, 15 Grad, also der Wetterwechsel ist da und Regen gibt es dann auch durch die Nacht bis morgen. Durch den Tag. Also der bleibt ein bisschen länger, dieser Regen. Morgen also wechselhaftes Wetter.
0: Okay, und auch das erste Herbstferien-Wochenende. Dann eher durchwachsen.
1: Genau, aber der Sonntag wird schon wieder ein bisschen schöner. Süß. Also da ist die Sonne wieder dabei, da ist es trockener, der Wind lässt langsam nach, aber nur 13, 14 Grad.
0: Micha, dann machen wir jetzt ein schönes Käffchen zum Wachwerden.
1: Oh ja.
0: Und hören uns später nochmal.
1: Ja, gerne.
0: Bis dann.

0: Es ist kurz nach dreiviertel sieben. Freitagmorgen, Freitag, der 9. Oktober. Heute wird der Friedensnobelpreis, naja, nicht vergeben, aber zumindest der Preisträger, der Gewinner oder die Gewinnerin bekannt gegeben. Was davon abgesehen heute sonst noch wichtig ist und wichtig wird, erfahren Sie auch gleich bei uns in den Nachrichten.
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3: Mit Lutz Escher. In der Oberpfalz ist ein Mann festgenommen worden, der zwei Mitarbeiter des Landratsamtes erschossen haben soll. Moritz Einzel berichtet.
19: Der Mann und die Frau wollten am Nachmittag eine routinemäßige Waffenkontrolle durchführen. Da eröffnete der 60-Jährige das Feuer. Anschließend verschanzte er sich in seinem Wohnhaus. Gegen 2.20 Uhr in der Nacht dann der Zugriff. Polizeisprecherin Corinna Wild.
20: Das ist durch ein schlagartiges Eindringen von unseren Spezialkräften der Fall gewesen. Und so konnte man dann den mutmaßlichen Schützen überwältigen und letztendlich dann auch festnehmen.
19: Motiv und weitere Hintergründe sind noch unklar.
3: Die Kriminalpolizei hat zur Bekämpfung der Kinderpornografie mehrere Wohnungen in Chemnitz im Erzgebirge und in Mittelsachsen durchsucht. Die Hintergründe von Carsten Koliski.
21: Die Beamten statteten in zwei koordinierten Aktionen in dieser und der vergangenen Woche insgesamt 16 Beschuldigten einen Besuch ab. Sie sollen kinderpornografische Inhalte besessen oder verbreitet haben. Bei den Razzien wurden zahlreiche Handys, Computer und andere Speichermedien beschlagnahmt. Diese werden jetzt ausgewertet. Die überwiegend deutschen Verdächtigen sind zwischen 14 und 76 Jahre alt. Verhaftet wurde niemand.
3: In Leipzig wird heute der 37. Jahrestag der Friedlichen Revolution gefeiert. In Gedenken an die erste große Montagsdemo am 9. Oktober 1989. An diesem Abend versammelten sich erstmals richtig viele Menschen auf dem Innenstadtring. Ihre Zahl wurde auf 70 bis 100.000 geschätzt. Die Sicherheitskräfte ließen sie laufen. Es gab keine Gewalt. Das war der Anfang vom Ende der DDR. Zur Erinnerung gibt es heute Abend ein Friedensgebet in der Nikolaikirche und ein Lichtfest. Die Bauarbeiten auf der B101 in Freiberg werden heute fertig. Im Laufe des Nachmittags soll die Bundesstraße wieder für den Verkehr freigegeben werden. Seit Mitte August wurde zwischen der Kreuzung mit der B173 und der Beuststraße die Fahrbahn erneuert. Die Baukosten liegen bei rund 360.000 Euro. Mit einem Länderspiel gegen Australien starten die deutschen Fußballerinnen heute in die WM-Saison. Vor der Weltmeisterschaft nächstes Jahr in Brasilien will Bundestrainer Christian Wück sein Team gegen außereuropäische Gegner testen. Anstoß der Partie in Karlsruhe ist um 20.30 Uhr. Am Dienstag spielen die deutschen Frauen dann in Bremen gegen Japan.
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23: Einen wunderschönen Freitag und einen schönen Start ins Wochenende. Der Tagesstart ist ganz freundlich, später dann ein paar mehr Wolken und gegen Abend kann es dann auch den ein oder anderen Tropfen geben. 13, 14 Grad heute die Höchstwerte. Morgen der Tag, da ist es genau umgekehrt. Wir starten mit Regen, später lockert es auf. Der Wind wird wahrscheinlich nachlassen. Die Temperaturen bleiben so wie heute. Und auf den Straßen, da haben wir einen Unfall auf der A4 aus Dresden zwischen Dreieck Dresden Nord und Flughafen. Die rechte und die mittlere Spur sind hier gesperrt. Und falls Sie noch was anderes haben, sagen Sie gerne Bescheid. 03x800 und die 4 ist die Nummer, unter der Sie mich erreichen. Ich wünsche eine gute Fahrt und ein traumschönes Wochenende.
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0: Es geht immer nur ums Money, Money, Money.
1: Ja, nur, man muss natürlich auch das Geld dafür haben.
0: Ja, stimmt, aber wenn Sie mit uns nach Paris möchten, in den Herbstferien jetzt, in der zweiten Herbstferienwoche, brauchen Sie kein Geld, sind nämlich eingeladen, schenken wir Ihnen. Gleich klingelt wieder irgendwo das Telefon und wenn Sie dann die Sachen wissen, die bei uns im Koffer gelandet sind in dieser Woche, dann können Sie mit der ganzen Familie mitkommen. Also würde mich riesig freuen, wenn es klappt. Machen wir gleich jetzt erstmal einen schönen guten Morgen, einen schönen Freitag. Es ist kurz vor sieben.
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0: Es ist nicht nur Addis Gaga und Gugu. Manchmal haben wir auch was Schönes anzubieten hier im Radio. Also erstmal wünscht Ihnen das ganze Team einen schönen guten Morgen. Es ist der Freitag vor den Herbstferien. Und jetzt geht's nach Paris.
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0: Also ich hoffe, dass das jetzt wieder klappt. Wir sind ja mit einigen Bussen unterwegs in der zweiten Ferienwoche und dann geht's eben nach Paris ins Disneyland. Und ja, das ist eigentlich relativ einfach. Wir haben jeden Tag, also jetzt in dieser Woche wieder, etwas in unseren Koffer gepackt. Wir spielen das Kofferpackenspiel. Und ich rufe jetzt wieder irgendwo an. Und wenn sie oder er weiß, was drin ist im Koffer, dann geht's für die ganze Familie ins Disneyland Paris. Ich bin hier ein bisschen aufgeregt, es kann jetzt ja alles passieren. Darf ich schon mal verraten, dass wir jetzt anrufen. Wir haben jetzt mal unter allen, die sich angemeldet haben. Übrigens, danke für die vielen Anmeldungen. Also wir haben es jetzt einfach mal wirklich blind gemacht. Ich habe gefischt und würde jetzt versuchen, die Susanne zu erreichen. Komm, es klappt. Klingelt schon mal. Susanne, geh ran.
3: Morgen.
0: Guten Morgen, hier ist das Radio. Susanne?
3: Ja.
0: Hast du eine Idee? Also ich bin der André, Entschuldigung, ich muss mir erst mal vorstellen. Hast du eine Idee, warum ich anrufe?
3: Vielleicht, weil ich beim Gewinnspiel mitgemacht habe.
0: Was denn für ein Gewinnspiel?
3: Die Reise nach Paris.
0: Aha. Okay, also das ist schon mal richtig. Genau darum wird es jetzt gehen. Paris, zweite Ferienwoche. Allerdings, wir haben ja vorher unser kleines Kofferpackspiel gespielt. Das heißt, du müsstest mir jetzt auch noch sagen, was alles drin ist im Koffer. Weißt du das zufällig?
3: Ja? Ich hoffe, ich...
0: Ja, bist du jetzt ganz allein oder ist jemand da, der dir hilft?
3: Nee, ich bin allein.
0: Okay, oh, komm. Dann machen wir es jetzt mal ganz in Ruhe, Susanne. Zu Hause noch oder schon auf Arbeit?
3: Nee, noch zu Hause.
0: Noch zu Hause.
3: Okay. Muss die Kinder noch wecken.
0: Gehen die noch nicht zur Schule, oder?
3: Doch, aber die muss ich dann wecken, dass sie zur Schule gehen.
0: Ach so, ja, jetzt kurz nach 7, ja. Okay, alles klar. Letzter Schultag heute vor den Ferien. Mensch, wenn genau. Das klappt. Los. Wollen wir es mal versuchen? Gegenstände, vier Sachen, die wir in dieser Woche in den Koffer gepackt haben. Susanne. Nummer 1.
3: Sonnenbrille.
0: Ja, richtig.
3: Buch.
0: Das Buch. Eigentlich ein schönes Buch, aber gut, das Buch. Wir haben ja gesagt, ein schönes Buch soll schon sein, aber das Buch, ja, geht durch. Okay, das dritte.
3: Blasenpflaster.
0: Ja. Und das letzte, das vierte.
3: Seidenhalstuch.
0: Seidenhalstuch. Komm, kriegst noch eine Chance. Wie sagt man denn noch dazu, wenn es ein bisschen kälter ist?
3: Ein Schal?
0: Ein Schal. Okay, also was denkst du? Seidenhalstuch oder Schal? Was jetzt, Schal oder nimmst du Schal?
3: Ja.
0: Ja?
3: Ja.
0: Oh Mensch, Susanne. Also, nochmal, Sonnenbrille, ein Buch. Pflaster, ja, und
3: Schal.
0: Und der Schal.
3: Oh, ja.
0: Mensch, Susanne, wisst ihr, ich kriege ja einen Herzkasper. Das ist richtig, ihr seid dabei. Ja! Ja! Oh, Mensch, jetzt hast du mir aber einen Schreck eingejagt hier mit dem Seidenschal. Aber ja, Seidentuch, Seidenschal, das ist schon richtig. Komm, das. Was sagst du denn jetzt?
3: Ist ja krass.
0: Ja. Wie viel seid ihr eigentlich? Sag mal.
3: Wir sind zu viert.
0: Okay.
3: Ich, mein Mann und meine zwei Kinder.
0: Wie alt sind die Kiddies?
3: Die sind 8 und 12.
0: Okay, prima. Naja, Mensch, dann sehen wir uns in der zweiten Ferienwoche. Ihr seid dabei. Die Plätze gehören euch. Und ich hoffe, die Kiddies freuen sich, wenn du sie jetzt wächst und ihnen sagst, dass es in den Ferien nach Paris geht.
3: Ja, echt krass. Besonders... Ja? Meine Große, die wird es kaum glauben, mit der hattest du gestern Sportunterricht.
0: Ach Quatsch, wirklich?
3: Ja.
0: Nein, das ist ja ein Zufall. Ja. Das war cool. Die 7b, weißt du, wie ich aussehe, Susanne? Ich habe mir total die Lippe...
3: Ja, also die hat das gesagt. Die war in deinem Team und die hat gesagt, Mama, der André hat sich verletzt.
0: Ja, ich habe mir total einen Cut an der Lippe geholt. Genau. Ich habe alles gegeben, aber die 7b hat trotzdem gewonnen. Also das ist ja ein Zufall. Mensch, cool. Also dann sag nochmal liebe Grüße und dann sehen wir uns ja in der zweiten Woche in Paris, beziehungsweise erstmal im Bus zusammen. Ja, also herzlichen Glückwunsch nochmal und bis übernächste Woche.
3: Ja, danke.
0: Okay, tschüss.
1: Ciao. 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

Trend. Olivia Rodrigo. Und ich sag mal so, ist eine US-Schauspielerin und Sängerin. Bekannt wurde sie durch die Rolle der Paige Olvera in der Disney Channel Serie

0: am Tag vor den Ferien noch eine Musikarbeit.
1: Aber nach dem Sport, wenn du ausgepowert
0: ja,
1: bist, dann eine Mathe-Klausur.
0: Wirklich noch eine Mathe-Klausur. Ja. Ja, haben sie erzählt. Und ja, und heute, wie gesagt, noch Musik. Und falls Olivia Rodrigo drankommt, ja, dann merkt euch Disney. Wir hatten ja auch gerade die Susanne, die jetzt auch noch eine Reise ins Disneyland Paris gewonnen hat. Siehst du, so passt alles mit allem zusammen. Oh, ist so verrückt, oder?
1: Auf der Welt. Rahmenhandlung hier.
0: Ja, natürlich. Ja, das hat ja wirklich alles einen roten Faden. Und dann fehlt nur noch das Wetter, mit dem wir in die Herbstferien starten. Und das macht der Beste, den wir kriegen konnten. Das macht der Micha Klein.
1: Und die anderen waren alle teurer.
0: Ja, Micha Klein macht das ja ehrenamtlich. Nein, schönen guten Morgen, Micha. Hallo.
1: Morgen, hallo André.
0: Ja, du hast es angekündigt, gestern der Wetterwechsel.
1: Genau.
0: Und jetzt fühlt sich's auch alles so ein bisschen an wie Herbst.
1: Ja, also es ist jetzt auch ein bisschen frischer geworden morgens früh, dadurch, dass der Regen dann gestern Nachmittag, gestern Abend durchgezogen ist und nach der Kaltfront der Himmel aufgelockert ist. Und Kaltfront sagt es ja schon, da kommt kühlere Luft an. Deswegen, das haben wir gestern gemerkt, im Tagesverlauf sind die Werte ganz schön abgesunken. Ja, und heute kommen sie nicht so richtig nach oben. So um 14, 15 Grad sind dann die Spitzenwerte. Das sieht vormittags alles noch ein bisschen freundlicher aus. Da sind nämlich Lücken in der Wolkendecke, sodass ein bisschen Sonne sich immer noch mal zeigt. Aber dann kommen schon wieder dickere Wolken hinterher. Und nachmittags, vor allem zum Abend hin, kommt nochmal neuer Regen. Dazu auch noch windig. Das trägt zum gesamtherbstlichen Eindruck natürlich auch noch bei.
0: Mhm.
1: Ja, und dieser Regen, die Schauer, die ziehen auch durch die Nacht immer nochmal. Und auch morgen am Tag, am Samstag, wird es nochmal letzte Schauer zum Nachmittag hingeben können. Danach sieht es wieder freundlicher aus, lockert wieder auf. Morgen so 14, 15 Grad. Am Sonntag bleiben wir auch auf dem Temperaturniveau, aber meistens trocken. Und der Wind wird langsam schwächer.
0: Okay, also 14, 15 Grad, merkt euch das, Kinder, das könnte drankommen in der Arbeit.
1: Für was, für Musik?
0: Weiß ich, für Musik vielleicht, ja, wohltemperieren, 14, 15 Grad, wohltemperiertes Klavier.
1: Das ist dem, glaube ich, ein bisschen frisch.
0: Okay, also allen Kindern, die heute auch noch eine Arbeit schreiben, irgendwie Klassenarbeit oder was auch immer, am Tag vor den Ferien, wir sind bei euch.
1: Ja, und nur noch ganz kurz hier, weil du die Ferienwoche angesprochen hast.
0: Ja.
1: Nächste Woche sieht es alles schon wieder sehr, sehr trocken aus und auch phasenweise sonnig, aber eben nicht mehr ganz so warm wie die letzte Woche.
0: Okay, aber das klingt doch gut.
1: Geht doch, ja. Micha.
0: Dann jetzt hoch die Tassen.
1: Prost.
0: Ein Käffchen.
1: Los. Sehr gerne.
0: Ferienkäffchen, Micha.
1: Oh, jetzt schon.
0: Jetzt schon, klar. Nee, wir sind schon.
1: Schöne Woche.
0: Nein, wir sind schon noch ein bisschen hier. 7.13 Uhr in 2 Minuten, 7:45 Uhr. Guten Morgen allerseits.

0: kurz nach Viertel acht. Guten Morgen, diesem 9. Oktober, Freitag. Wer bekommt den diesjährigen Friedensnobelpreis? Das wird heute bekannt gegeben, das wird heute entschieden. Möglich ist ja in diesen Zeiten alles. Also, da können wir gespannt sein. Und was davon abgesehen heute sonst alles noch wichtig wird und wichtig ist, das erfahren Sie auch gleich bei uns in den Nachrichten.
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10: Wir unterbrechen das Programm für eine wichtige Meldung. In Chemnitz wurde erneut beobachtet, wie Kinder freiwillig mit ihren Eltern zum Einkaufen gegangen sind. Der Grund ist inzwischen bekannt. Bei Simmel im Johanneskarree an der Bahnhofsstraße gibt's jeden Samstag für Kinder bis 13 Jahre beim gemeinsamen Einkauf eine Banane gratis an der Kasse. Experten rechnen damit, dass sich dieses Verhalten wiederholt. Simmel Kinderobst kann Spuren von freiwilligem Einkaufen enthalten.
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12: mit Lutz Escher. Nach den tödlichen Schüssen auf zwei Behördenmitarbeiter in der Oberpfalz hat die Polizei den mutmaßlichen Täter festgenommen. Der 60-Jährige hatte bei einer routinemäßigen Waffenkontrolle zwei Mitarbeiter des Landratsamtes erschossen und sich dann in seinem Haus verschanzt. Auf dem Brühl wird heute Nachmittag das neue Kinder-, Jugend- und Familienzentrum Amica eröffnet. In der Einrichtung gibt es künftig ein breites Freizeitangebot für Kinder. Für Eltern werden Beratungen und Kurse angeboten. Erneut sind Chemnitzer für ihr besonderes Engagement ausgezeichnet worden. Nach der Annenmedaille wurde in Dresden gestern der Sächsische Bürgerpreis verliehen. Er ging an Cornelia und Horst Wöckel, die seit 14 Jahren Kinder als Pflegefamilie aufnehmen. Die Bauarbeiten auf der B101 in Freiberg werden heute abgeschlossen. Im Laufe des Nachmittags soll die Bundesstraße wieder für den Verkehr freigegeben werden.
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13: Och, was für ein wunderschöner Tagesstart. Es ist wieder so atemberaubendes Licht, teilweise am Himmel, so mit rosafarbenen Wölkchen. Ein paar Wolken haben wir am Himmel zum Tagesstart, aber grundsätzlich ist es ganz freundlich. Es blitzt auch ordentlich blau durch, aber im Laufe des Tages können die Wolken sich verdichten und dann vielleicht auch mal für einen Tropfen sorgen. 13, 14 Grad die Höchstwerte. Morgen ist es genau umgekehrt, da starten wir wahrscheinlich mit ein bisschen Regen. Später wird es dann wieder freundlicher. Die Temperaturen bleiben so wie heute. Und auf den Straßen, da sieht alles wieder sehr entspannt aus. Da haben wir nichts weiter, keine Staus und keine Blitzer. Aber Ihre Meldung gerne an die 03x800 und die 4.
14: Alles klar. Dankeschön, Miri.
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16: Es ist ein guter Mix aus hilfreichen Tipps, redaktionellen Beiträgen, journalistischen Arbeiten und aber auch manche Klatschgeschichten, das mag ich auch ganz gerne. Und es gibt schöne Rezepte.
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14: Also Rezepte haben wir nicht. Also heute nicht, aber dafür haben wir 1.000 Euro für Ihren Verein, ja, unser Vereinstausender gemeinsam mit Sachsen-Lotto. Wie das alles genau funktioniert, das erkläre ich gleich nochmal. Jetzt erstmal einen schönen guten Morgen, 6 Minuten vor 7:30.
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0: Es ist ganz genau 7:30. Wunderschönen Freitagmorgen. Eigentlich an dieser Stelle ja immer unsere kleine Rubrik schlau gemacht um 7:30 mit Lehrerkind Christine. Aber Christine ist ja schon in den Herbstferien schon ein bisschen eher losgefahren. Und deswegen nehmen wir uns mal Zeit für das hier.
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0: Das ist ja auch wichtig und es ist ja auch schön. Tausende Vereine hier in Sachsen unterwegs und ganz, ganz, ganz viele natürlich auch ehrenamtlich. 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
2: Hi, ich bin Saskia von Hoffnung im Zschopautal in Niederwieser. 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

0: fünf nach halb acht jetzt.
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3: Ja, der Tagesstart sieht wirklich freundlich aus, aber später kann sich's dann mehr und mehr zuziehen. Dann ist auch der ein oder andere Tropfen möglich und die Temperaturen, naja, die sind relativ verhalten. So 14, 15 Grad allerhöchstens. Und auf den Straßen ist alles noch sehr ruhig gerade, aber Ihre Meldung gerne an die 03x800 und die 4. Gute Fahrt.
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0: Schokolade gekrümelt.
1: Genau. Ja. Du hast schon wieder Schokolade?
0: Ich hatte schon wieder Schokolade, ja. Die Miri hat mir hier, warte, kann ja auch sagen, was? Und zwar Vanillekipferl. Oh, oh, ja, wieder da. Guck mal, wieder da scheint also offensichtlich so ein Saisonthema zu sein.
1: Ah, Vanille. Ach, das kommt dann immer so.
0: Wie? Wieder da. Ah, ja, stimmt. Ja. Und hier ist schon so der Weihnachtsstern drauf und so ein paar Glöckchen. Also, das sieht schon fast weihnachtlich aus, was die Kollegen da machen. Also, sehr schön. Vanillekipferl. Das krümelt. So, aber darüber wollte ich gerade mit dir sprechen. Wir wollten das Herbstferienwetter mal ganz kurz angucken, weil heute ist Freitag, der letzte Schultag. Und einen schönen guten Morgen erstmal unserem Chefmeteorologen Michael Klein. Fährst du irgendwo hin in den Herbstferien?
1: Nee, also jetzt nur hier.
0: Also du steigst nicht in dein Auto und bist irgendwo. Ich wollte dich fragen, welche Farbe hat dein Auto eigentlich?
1: Das ist aktuell schwarz.
0: Schwarz meinst du auch, ja. Übrigens die beliebteste Autofarbe in Deutschland. Also beliebteste, wenn man jetzt danach geht, dass die meisten Leute diese Autofarbe wählen für ihr Auto, ist silbergrau, also grau-silber. Ja. Auf Platz 2 schwarz, also du und ich, und auf Platz 3 weiß.
1: Okay, dann möchte ich lösen. Ich höre ja die schöne Musik im
0: Hintergrund. Ja.
1: Es ist also für mich jetzt wieder Stressphase, weil du willst ein Quiz mit mir machen.
0: Ich möchte ein Quiz, das kleine Quiz mit Micha Klein.
1: Ja, dann löse ich jetzt. Also ich glaube, die meistgenommene Autofarbe in Deutschland, würde ich jetzt mal tippen, ist schwarz.
0: Nee, ich hab's doch gerade gesagt. Grau-Silber ist Platz 1.
1: Grau-Silber, siehst du?
0: Silber-Grau.
1: Dann mach ich's noch falsch.
0: Ja, das ist auf Platz 1. Auf Platz 2 schwarz und auf Platz 3 weiß. So, das ist in Deutschland. Aber jetzt, ich habe gerade einen Artikel gelesen, das finde ich total spannend. Deswegen die Frage jetzt an dich, welche ist denn die häufigste Autofarbe der Welt? Das weiß man. Können die auswerten. Die häufigste Autofarbe der Welt. Also, in welcher Farbe sind die meisten Autos weltweit unterwegs? Und ich kann dir eine kleine Hilfestellung geben. Silbergrau, was in Deutschland auf Platz 1 ist, das fällt raus. Das habe ich gar nicht in der Auswahl. Weil
1: ja, kriegt ja auch sonst weltweit niemand diese beige Jacken mit ganz vielen
0: genau.
1: Rentner und so.
0: Also häufigste Autofarbe der Welt. Ist es weiß, ist es schwarz oder ist es rot vielleicht sogar?
1: Das weiß man, hast du eben gesagt.
0: Das weiß man, ja, habe ich gesagt. Das weiß man, ja.
1: Hm. Ich hätte jetzt spontan auch auf weiß getippt. Ich hatte ein bisschen die Hoffnung, du fragst nach Italien oder Griechenland oder sowas.
0: Nee, wir müssen doch groß denken, ja.
1: Ja.
0: Wie war das bei Stock?
1: Bingsig. Ja.
0: Bingsig.
1: Also ich hätte jetzt schon gesagt, wegen der ganzen südlichen Länder, dass die ja immer weiß nehmen, weil die Autos sich sonst so wahnsinnig aufheizen.
0: Ja.
1: Und dank des Klimawandels wird das ja auch in Deutschland wahrscheinlich passieren.
0: Ja, aber die Südländer, die sind doch auch so ein bisschen ein erotisches Set, die sind auch erotisiert. Vielleicht ist es eher die Farbe Rot, die dort so durchschlägt weltweit. Erotik, ne? Erotisiert, ja. Richtig, ja.
1: Ach so, weil die heißen Latin Lover dann.
0: Zum Beispiel, ja. Dass
1: also
0: sie sagen,
1: in Brasilien alle mit roten Autos.
0: Brasilien, ja, so der ganze globale Süden und so.
1: Ja, das natürlich auch. Also schwarz würde ich mal denken, eben wegen des Südens, wegen der Eisregion eher nicht. Ja, rot könnte theoretisch sein, könnte in Asien ganz stark sein, aus irgendeinem Grund. Vielleicht, weil es der Drache ist.
0: Und da fahren viele Menschen Auto, ne, in Asien.
1: Ja, eben. So, das sind viele Menschen. Ja. Indien, allein wenn Indien nur also, rot fahren
0: mal,
1: würde.
0: Stell mal vor.
1: Ja. Das haut die ganze Statistik durch.
0: Und vielleicht fahren die deshalb dort rote, also auffällige Autos, damit die Kühe das sehen rechtzeitig. Die sind ja heilig, ne? Das ist ja richtig. Allein in Indien 1,3 Milliarden gefühlte Autofahrer.
1: Ja, und hier in Deutschland Grau-Silber, Tarnfarbe, damit man die Wildschweine auch alle mitkriegt. Tarnfarbe, ne?
0: Genau. Das passt auch ein bisschen zur Zeitenwende.
1: Ja, so, gestern wieder Tarnfarbe. Im Wald, hab wieder was erwischt.
0: Okay, jetzt bitte die Antwort. Die häufigste Autofarbe der Welt. Weiß, schwarz, rot.
1: Ich nehme jetzt mal weiß.
0: Du nimmst weiß?
1: Ja.
0: Und die häufigste Autofarbe der Welt mit einem Anteil von 29%, fast 30% ist weiß. Ja! Micha Klein gewinnt diese Runde. Die letzte Runde vor den Ferien. Ja, es ist wirklich weiß. In Deutschland nur auf Platz 3 weiße Autos. Ja, aber weltweit sind das wohl die begehrtesten. Also das ist die Farbe, für die sich weltweit die Menschen am häufigsten entscheiden. Weiß. Ist es überhaupt eine Farbe, weiß? Naja, also weiße Autos eben. Ja,
1: in der Farbenlehre wäre auch keine Farbe.
0: Eben. Ja, Micha, das heißt, das Käffchen geht auf mich.
1: Ja, und ich gehe als Sieger in die Ferien und ziehe das jetzt also tagelang durch, dass ich hier mich als Sieger fühlen kann.
0: Ich wollte dich einfach ein bisschen aufrichten und motivieren. Ja, so ein paar weiße Wolken sind ja auch unterwegs heute, aber da ist auch ein bisschen Grau im Spiel, ein bisschen Schwarz kommt dann auch.
1: Ne? So. Ja, alles so deutsche Farben. Ja. Ne? Also, wo der Deutsche sagt, kaufe ich, brauche ich nicht, liest, mache ich keine Finanzierung, kaufe ich, ist schwarz. ja, also heute wieder viele Wolken, allerdings doch ein paar hellere Momente jetzt gerade am Vormittag, da sind so ein paar Auflockerungen noch drin. Nachmittag sieht es wieder anders aus, meistens dann dicht zugezogen. Und im Moment sind wir in der trockenen, aber etwas windigen Phase. Es geht auf Temperaturen so um 15 Grad nach oben und am Nachmittag kommt wieder Regen hereingezogen und der wird ein bisschen länger bleiben, durch den Abend, durch die Nacht und vor allem auch morgen noch tagsüber sind dann immer noch mal letzte Schauer möglich. Windig bleibt es heute, vor allem ist es kräftig windig, auch im Bergland. Vorsicht, da sind auch teilweise Sturmböen möglich. Ja, und morgen beruhigt sich dann nach und nach am Nachmittag alles wieder, wird es wieder ein bisschen freundlicher, Sonne kommt raus, sodass auch dann der Sonntag weitestgehend trocken bleibt, aber kühl mit 14 Grad und auch noch immer weiter ein bisschen windig.
0: Ist halt Herbst.
1: So. Ich halte Herbst, genau.
0: Micha, dann gebe ich jetzt einen aus, gebe ein Käffchen und wir hören uns dann später nochmal, ja?
1: Kann ich so sagen, das fordere ich, das ist mein Ding hier.
0: Hast du dir ja auch verdient.
1: Ja, ja, nicht so generös, ich gebe ein Käffchen aus.
0: Deinem weißen Auto, ja. So, 7:44 Uhr, gleich 7:45, guten Morgen allerseits.

0: Guten Morgen. Freitag, 9. Oktober, kurz nach 7:45. Wer bekommt den diesjährigen Friedensnobelpreis? Das wird heute bekannt gegeben. Und was heute sonst noch wichtig wird und wichtig ist, das erfahren Sie auch gleich bei uns in den Nachrichten.
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10: Es ist 10 vor 8.
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21: Mit Lutz Escher. Nach den tödlichen Schüssen auf zwei Behördenmitarbeiter in der Oberpfalz hat die Polizei den mutmaßlichen Täter festgenommen. Der 60-Jährige wurde dabei durch Beinschüsse verletzt, sagte Polizeisprecherin Corinna Wild. Er hatte sich zuvor stundenlang in seinem Wohnhaus verschanzt.
22: Gegen 2.20 Uhr, also in den frühen Morgenstunden des heutigen Tages, ist dann die Festnahme erfolgt. Das ist durch ein schlagartiges Eindringen von unseren Spezialkräften der Fall gewesen. Und so konnte man dann den mutmaßlichen Schützen überwältigen und letztendlich dann auch festnehmen.
21: Der Mann hatte am Nachmittag zwei Mitarbeiter des Landratsamtes erschossen, einen Mann und eine Frau. Die beiden wollten eine routinemäßige Waffenkontrolle durchführen. Auf dem Brühl wird am Nachmittag das neue Kinder-, Jugend- und Familienzentrum Amica eröffnet. Die Leiterin Ria Leonhardt sagte uns:
23: Unsere Einrichtung beinhaltet zwei Projekte. Das eine ist die offene Kinder- und Jugendarbeit. Das heißt, es ist ein offenes Angebot für Kids ab 6 Jahren, wo man seine Freizeit verbringen kann. Und das zweite Projekt ist die Familienbildung, wo es solche Angebote wie zum Beispiel einen Krabbeltreff geben wird, wo es aber auch Familiencafés geben wird und wo es auch ein Beratungsangebot geben soll, wo man einfach mit verschiedenen Fragen und Anliegen, die Kinder, Jugendliche und Familie betreffen, in unsere Einrichtung kommen kann.
21: Von 13 bis 18 Uhr kann man sich heute die neuen Räumlichkeiten am Brühlecke Zöllnerplatz ansehen. Erneut sind Chemnitzer für ihr besonderes Engagement ausgezeichnet worden. Nach der Annenmedaille wurde in Dresden gestern Abend der Sächsische Bürgerpreis verliehen. Er ging unter anderem an Cornelia und Horst Wöckel. Das Chemnitzer Paar nimmt als Pflegefamilie seit 14 Jahren Kinder auf. Inzwischen haben sie bereits über 100 junge Menschen vorübergehend betreut. Ein Kind davon ist dauerhaft in der Familie geblieben. Die Bauarbeiten auf der B101 in Freiberg werden heute fertig. Im Laufe des Nachmittags soll die Bundesstraße wieder für den Verkehr freigegeben werden. Seit Mitte August wurde zwischen der Kreuzung mit der B173 und der Beuststraße die Fahrbahn erneuert. Die Baukosten liegen bei rund 360.000 Euro. In der norwegischen Hauptstadt Oslo wird am späten Vormittag verkündet, wer in diesem Jahr den Friedensnobelpreis erhält. Die Jury hatte dieses Mal die Wahl zwischen 287 Nominierten, deutlich weniger als im vergangenen Jahr. Da hatte die venezolanische Oppositionsführerin Maria Corina Machado den Preis bekommen.
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25: Einen wunderbaren Start in den heutigen Freitag und ins Wochenende natürlich auch. Mal ganz liebe Grüße an Heike und Jörg. Die Verwandten sind im Urlaub in der Sonne. Ihr müsst hier ausharren, aber der Tagesstart, der ist für euch sehr freundlich gezaubert mit ein bisschen Sonnenschein und ein bisschen Blau am Himmel. Also momentan sieht's wirklich sehr freundlich aus, aber im Laufe des Tages kann sich's eben dann doch etwas mehr zuziehen und den ein oder anderen Tropfen kann's dann am Abend geben. Achtung Unfall auf der A72 in der Überfahrt auf die A4 Richtung Chemnitz. Hier gibt es auch schon Stau. Und geblitzt wird in Zeisigwald Steinweg in Richtung Klinikum. Dankeschön fürs Bescheid geben. Schönes Wochenende.
26: Ja, dankeschön, Miri.
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28: Hi, guten Morgen.
29: Sie haben Post.
26: Ach, heute ist Weltposttag. Ja, also mal schöne Grüße an alle, die damit zu tun haben. Heute am 9. Oktober. Außerdem der letzte Tag, der letzte Schultag vor den Herbstferien. Und jetzt ist es kurz vor 8. Also guten Morgen.
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0: Das wünschen wir euch, das wünschen wir Ihnen. Und damit das wirklich klappt, gibt's jetzt zum ersten Ferienwochenende mal ein paar interessante Tipps.
1: Heute Abend kann in unserem Spielemuseum an der Nevelstraße wieder zu später Stunde alles ausprobiert werden, was dort in den Regalen steht. Die Spielenacht geht von 18 bis 1 Uhr. Im Sporthochhaus an der Theaterstraße stellen seit mehreren Wochen renommierte Chemnitzer Künstler ihre Werke aus. Morgen soll es in der Pop-Up-Galerie einen Tag der offenen Bühne geben. Mitorganisator Steffen Vollmer vom Verein Kunst für Chemnitz.
2: Es wird Amateurschriftsteller geben oder Profi-Schriftsteller, die ihre Texte vorlesen. Es wird einen Kollegen geben, der zuerst mit Kindern, dann mit Interessenten, die vorbeikommt, auf einer großen Zeichenpapierrolle zeichnen wird mit Farbstiften. Es wird Leute geben, die Musik machen, junge DJs und so weiter und so fort.
1: Wer selbst auftreten möchte, kann sich noch vor Ort melden. Geöffnet ist die Kunstgalerie im Sporthochhaus morgen von 11 bis 19 Uhr. Und am Sonntag steigt dann der große Saisonabschluss am Stausee Rabenstein. Da wird das mittlerweile 28. Chemnitzer Drachenfest gefeiert mit viel Spiel und Spaß für Groß und Klein. Da gibt's eine Riesenhüpfburg, Karussell, Ponyreiten, Kinderschminken und Basteln sowie das beliebte Zielspritzen mit der Feuerwehr. Außerdem sind Modellflugzeuge und Modellboote in Aktion zu erleben. Ja, und Drachen kann man natürlich auch steigen lassen. Für Kinder gibt's am Sonntag auch Puppentheater. Um 15 Uhr wird im Bürgersaal vom Wasserschloss Klaffenbach das Märchen vom Rotkäppchen gezeigt.

0: Der Mann, der den Marathon unter 3 Stunden läuft, haben wir gelernt. Harry Styles. Hast du gemerkt, ne? In Berlin letztes Jahr.
1: Respekt, also Respekt.
0: Ach, wirklich. Man weiß so wenig. Also doch, ich weiß, dass jetzt der Michael Klein in der Leitung ist, unser Chefmeteorologe, unser Wettermann. Aber Ann Carson zum Beispiel, hast du den Namen schon mal gehört?
1: Irgendwie war das nochmal, kenne ich von irgendwoher.
0: Literatur-Nobelpreisträgerin.
1: Ach die? Ach ja, habe ich gestern gehört.
0: Ann, genau. Die Kanadierin Ann Carson. Ja. Gewinnt den Literatur-Nobelpreis. Die Experten hatten sie wohl schon länger auf dem Zettel. Ich habe den Namen noch nie gehört.
1: Ich auch nicht bis gestern. Wirklich? Ich habe was anderes verstanden gerade, deswegen habe ich nicht geschafft.
0: Ach so, ja. Nee.
1: Aber ich habe über sie gelesen, das hört sich sehr spannend an.
0: Ja, macht ja so irgendwie ganz viel griechische Mythologie.
1: Ja.
0: Und transportiert die so in die Heutezeit, in die Neuzeit, ne? Also in die Gegenwartsliteratur und verknüpft das so, schlägt die Brücke. Also es ist bestimmt was ganz Tolles und jemand, der sie kennt, also jetzt nicht persönlich, sondern der viel von ihr gelesen hat, der hat gestern, habe ich Interview gesehen, gesagt, dass man mit jedem Buch, das man von ihr liest, definitiv ein bisschen schlauer ist.
1: Ach, das ist schön.
0: Und ich bin heute Abend im Haus des Buches mit Gregor Gysi im Talk. Ich frage den mal, ob der Ann Carson kennt. Oder kannte.
1: Jetzt ist er vorgewarnt.
0: Jetzt ist er vorgewarnt, das stimmt, ja. Kannst du kommen gerne heute? Ach nee, ich glaube, es gibt keine Karten mehr. Ne? Ich glaube, die Karten sind.
1: Ach, ist schon alles
0: weg. Ist, glaube ich, schon ausverkauft.

0: FIFA konnte heute nichts überreichen. Nicht so schnell nichts auf dem 3D-Drucker zaubern.
1: Du, beschreib's nicht. In diesen Zeiten ist wirklich alles möglich. Lass uns über das Wetter sprechen. Da ist jetzt wirklich so die Wetterlage so, dass auch alles möglich ist. Also es ist jetzt nicht mehr so beständig schön, wie wir das in den letzten Tagen und Wochen hatten. Jetzt ist der Herbst wirklich da.
0: Ja. Genau.
1: Mit seinen bunten, vielfältigen Wetterseiten.
0: Versuchst du jetzt noch schnell, dich in die Literaturecke hier einzupacken, oder?
1: Für nächstes Jahr.
0: Ich merke schon. Ja. Herbst hat sein blaues Band.
1: Ja. Nee, das ist der andere gewesen. Die andere Jahreszeit.
0: Siehst du, aber du musst einfach mit Erwartungen mal brechen.
1: Ja,
0: dann
1: stimmt.
0: Kannst du vielleicht einen Preis bekommen.
1: Hast du recht.
0: Ja, also der Herbst bricht, was heißt, der hat vorher die ganze Zeit mit den Erwartungen gebrochen, denn es war ja viel zu warm und viel zu lange trocken. Und jetzt kommt mal das wechselhaftere Wetter, also Tiefs, die mal wieder die Wetterherrschaft übernehmen können. Das Normalere für den Herbst passiert jetzt also. Und heute Vormittag ist eine kleine Zwischenphase zwischen dem Regen von gestern und dem Regen, der dann heute Abend wieder über uns hinwegzieht. Das ist die trockene Phase, in der auch ein bisschen die Wolken mal auflockern können heute Vormittag. Dann zieht sich's wieder mehr zu. Bei den Temperaturen schaffen wir so gerade mal 14 bis 16 Grad. Es ist insgesamt windig und vor allem dann am späteren Nachmittag kommt der Regen von Westen her wieder zu uns hereingezogen, wird dann auch in der Nacht über uns sein. Morgen noch vormittags geht ein bisschen dann in Schauer wieder über. Also morgen Nachmittag wieder freundlicheres Wetter. Aber bis dahin erstmal nass und vor allem windig. Und insbesondere mit den Schauern kann es dann kräftige Windstöße, Windböen geben. Vor allem im Bergland muss man aufpassen, da kann es auch ganz oben richtig stürmisch sein.
1: Und du hast vorhin gesagt, für die erste Herbstferienwoche dann, also für die nächste Woche, sieht es gar nicht so schlecht aus.
0: Nee, genau. Also der Regen ist jetzt nicht so, dass er wirklich das Defizit ausgleichen könnte, weil es ist dann schon wieder ab morgen Abend weitestgehend trocken. Der Sonntag bringt phasenweise auch wieder Sonne und für die nächste Woche ist kein großartiger Regen in Sicht, also weiterhin trockenes Wetter. Eine Mischung aus mal bewölkter, mal Sonne, da gibt es einige wahrscheinlich sehr schöne Tage dazwischen. Dienstag zum Beispiel könnte so ein richtig netter Tag werden und das bei Temperaturen, die dann nach dem Knick erstmal zur Wochenmitte wieder langsam anziehen, so 17, 18, 19 Grad könnten es dann in der zweiten Wochenhälfte werden.
1: Ach, süß, ja. Dann machen wir jetzt erstmal noch eins.
0: Käffchen, bitte. 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

0: Kurz nach 8:45 am 9. Oktober an diesem Freitag in Sachsen werden ganz langsam die Herbstferien eingeläutet. Letzter Schultag heute. Und was davon abgesehen sonst noch wichtig ist und wichtig wird, das erfahren Sie auch gleich bei uns in den Nachrichten.
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10: mit Lutz Escher. In der Oberpfalz sind bei einer routinemäßigen Waffenkontrolle zwei Mitarbeiter des Landratsamtes erschossen worden. Der mutmaßliche Täter, ein 60-Jähriger, wurde in der Nacht festgenommen. Er hatte sich in seinem Wohnhaus verschanzt. Die Kriminalpolizei hat zur Bekämpfung der Kinderpornografie in dieser und der letzten Woche 16 Wohnungen in Chemnitz im Erzgebirge und in Mittelsachsen durchsucht. Dabei wurden zahlreiche Speichermedien beschlagnahmt, die jetzt ausgewertet werden. Zur Erinnerung an die erste große Montagsdemo 1989 in Leipzig gibt es zum heutigen Jahrestag in der Stadt mehrere Veranstaltungen. Unter anderem sind am Abend ein Friedensgebet in der Nikolaikirche und ein Lichtfest geplant. Die Bauarbeiten auf der B101 in Freiberg werden heute abgeschlossen. Im Laufe des Nachmittags soll die Bundesstraße wieder für den Verkehr freigegeben werden.
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23: Einen wunderbaren Start in den heutigen Freitag, ins Wochenende natürlich auch. Und der Himmel, der sieht wirklich ganz schön aus bei uns in Chemnitz gerade. Es ist viel blau zu sehen, ein paar Wolken mischen mit und die können sich eben dann im Laufe des Tages auch verdichten. Dann wird es wahrscheinlich so ein bisschen wechselhafter werden mit Temperaturen um die 13 Grad. Kann auch den einen oder anderen Tropfen noch geben. Morgen ist es genau umgekehrt. Da starten wir wahrscheinlich eher ungemütlich. Später wird es dann freundlicher und die Temperaturen bleiben so wie heute. Auf den Straßen ist alles ziemlich entspannt. Wir haben nur einen Blitzer im Zeissigwald, Steinweg Richtung Klinikum. Und Ihre Meldung gerne an die 03-mal-800 und die 4. Gute Fahrt, schönes Wochenende.
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0: Hallo. Ja, mir hat es ein bisschen die Sprache verschlagen. Ich habe ein bisschen eine dicke Lippe, weil gestern war ich bei der 7B am Semper-Gymnasium und ich habe mich ernsthaft verletzt. Ja, wirklich. Das echt, also so rangenommen wurde ich noch nie. Ja, Kiddies haben mich natürlich fix und fertig gemacht. Wie es genau war, können wir ja gleich nochmal drüber reden. Jetzt erstmal einen wunderschönen Freitagmorgen allerseits. Es ist kurz vor 8:30.
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0: Ace of Base. So, es ist 8.31 Uhr.
1: Eine Minute nach halb neun jetzt.
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1: So, und ich kann schon mal sagen, die 7B gestern vom Semper-Gymnasium war richtig klasse.
4: Ja.
1: Und die haben mich sowas von gefordert.
4: Applaus,
1: ja, unbedingt. Ich meine, ich riskiere ja öfter mal eine dicke Lippe, aber gestern ist es wirklich passiert. Alles gegeben. Miri, du hast das von außen beobachtet. Ich habe irgendwie versucht, unter einem Hindernis durchzutauchen, ja, auf einem Hindernisparcours.
4: Naja, unter einem Hocker.
1: Unter einem Hocker, ja, und der war irgendwie, naja, zu klein für mich, oder?
4: Du sahst dann kurzzeitig mal aus wie so eine Schildkröte mit einem viereckigen Panzer. Ja. Du bist also noch eine Weile mit diesem Stuhl gerobbt. Dann hast du wirklich versucht, mit vollem Körpereinsatz unten durchzukriechen, mit etwas zu viel Schwung, denn dein Gesicht titschte sozusagen auf diesen harten Sportboden auf. Es sah schon abenteuerlich aus, aber wie du dann aussahst, als du hervorgekommen bist, das war noch abenteuerlicher, ehrlich gesagt. Blutende Lippe.
1: Ja, also wirklich leichte Verletzung und die 7B hat mich natürlich geschlagen, er hat mich natürlich besiegt.
4: Ja, und ich habe die Kiddies immer gefragt, wie André sich so geschlagen hat.
5: Manche Sachen, da war er halt einfach zu groß dafür. Aber das kann man halt nicht ändern.
6: Nee. Zum Beispiel für den Hocker.
7: Trotzdem hat er wacker durchgehalten, bis zum Ende.
8: Sehr stark gekämpft.
9: Viele Bälle hat er auch gefangen, das kann nicht jeder.
10: Einfach stabile Leistung.
11: Also Tanzen ist ganz toll und wir hoffen, dass wir am besten sowas bei nochmal mitmachen können.
12: Mhm. Ja. Und wir werden für immer beste Freunde bleiben.
13: Viel Glück für die nächste Klasse, aber nicht zu viel Glück.
14: Und wer alles Klassenarbeiten schreibt oder sowas.
13: Viel Glück, ihr schafft das schon.
1: Stimmt, stimmt. So, gestern stand noch Mathe an. Also eine Mathearbeit dann nach der Sportstunde und heute am letzten Tag vor den Ferien auch noch Musik. Und trotzdem, die Kiddies haben sich so wohl gefühlt. Das war eine ganz tolle, eigentümliche Atmosphäre. Ich weiß nicht, ob du das auch so empfunden hast, Miri.
4: Ja.
1: Wir haben ja dann mal die Schulleiterin gefragt, die Dr. Charlotte Krondorf. Die Kinder fühlen sich wohl, das ist ja regelrecht eine familiäre Atmosphäre, ja?
15: Wenn ich mich in einer friedlichen und sozial sicheren Umgebung fühle, dann ist mein Angstzentrum nicht blockiert, sondern dann habe ich tatsächlich die Kapazität zu lernen. Wenn ich mich aber sorgen muss, dass mein Umfeld mir vielleicht nicht wohlgesonnen ist oder mich jemand ärgert oder ich überfordert bin auch von den Anforderungen, dann fällt das Lernen schwer. Und wir brauchen Offenheit, Neugier. Und wir brauchen diese freien Kapazitäten im Hirn, damit die Kinder eben gut das Lernen ansprechen.
1: Hat sie schön gesagt.
4: Das ist so, so toll. Ja. Und die machen überhaupt ganz tolle Sachen. Die gehen zum Beispiel auch in Altersheime, haben mit denen sogar ein Theaterprojekt, ein gemeinsames und so. Also das ist irre, irre, wie die Schulleiterin sich einsetzt für diese wunderbaren Dinge und die Klasse natürlich spürbar mitzieht und einfach, das sind wunderbare Menschen dort. Ja.
1: Also nochmal schöne Grüße an die Charlotte Krondorf und an die 7B. Und jetzt ganz persönlich, das liegt mir wirklich am Herzen, nochmal schöne Grüße an die Musiklehrerin, weil die Kiddies haben mir erzählt, heute, ich hatte es ja gerade eben schon erwähnt, heute wirklich nochmal eine Leistungskontrolle, eine Klassenarbeit in Musik. Vielleicht können wir das irgendwie abwenden, weil die Kiddies haben nämlich am Schluss dann auch für die Solana gesungen, die hatte Geburtstag.
4: Ja.
1: Und wenn der Musiklehrer das jetzt hört, ja, ich glaube, dann kriegen alle eine Eins und dann können wir die Arbeit heute

0: So. Yay. Also schön war's. Dankeschön und nochmal liebe Grüße an die 7B vom Semper-Gymnasium.
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0: So, der Kleine ist in der Leitung.
1: Guten Morgen.
0: Ja. Unser Chefmeteorologe, unser Wetterwetterman Michael Klein, auch für ihn die letzte Amtshandlung vor den Herbstferien. Ja. Also zumindest hier im Radio. Und wir waren ja gerade bei der 7B, wo ich ja gestern zu Gast war, ja, mit der dicken Lippe und so, ja, weißt du, wo ich mich verletzt habe gestern.
1: Ja, ja.
0: Und ich hatte ja gerade gesagt, dass die armen Kiddies heute wirklich Minuten vor den Herbstferien noch eine Musikarbeit schreiben. Und deswegen dachte ich mir spontan, warte, ich spiele dir mal was vor, ob du weißt, aus welchem berühmten Werk das stammt. Jetzt bin ich mal gespannt. Tja. Möchtest du lösen?
1: Ist das Moment, also das ist ja nicht ganz Hochkultur, ne?
0: Ja.
1: Das ist ja so ein Stück drunter unter Mozart. Ich sag mal zwischen Mozart und Dieter Bohlen.
0: Aber es hat heute Geburtstag.
1: Das Phantom der Oper, oder?
0: Das Phantom der Oper, ja. Heute vor 40 Jahren Uraufführung.
1: Ach.
0: Ja, wenn ich das richtig sehe. Ja, Phantom der Oper. Und darf ich mich jetzt mal outen?
1: Oh ja, bitte.
0: Ich habe es noch nie gesehen.
1: Ich habe so viel nicht gesehen, aber das habe ich tatsächlich gesehen.
0: Das hast du? Okay, also da geht's doch irgendwie um so eine Art quasi Modo, der da in der Oper im Keller sitzt, irgendwie ein Musikgenie.
1: Ja.
0: Und der verliebt sich in eine Sängerin dort, oder?
1: In die Sängerin. Ich weiß jetzt aber nicht mehr ganz genau, bringt er sie um
0: oder entführt er
1: sie
0: nur? Wirklich?
1: Ja.
0: Aha.
1: Aber wahrer Hintergrund übrigens, das spielt ja wir sind wieder bei Paris übrigens,
0: ja.
1: In der Opéra Garnier, eines der schönsten Opernhäuser der Welt.
0: Ja.
1: Und die ist gebaut unten auf praktisch einem See. Also da ist unten drunter so viel Wasser, dass man da mit dem Boot langfahren kann. Und deswegen, das hat hier Andrew Lloyd Webber in dem Musical aufgenommen, das Phantom schippert ja dann mit dem Boot auf dem See davon.
0: Okay, mit seiner Sängerin.
1: Mit seiner Sängerin.
0: Eieieiei. Das müssen wir uns mal angucken, Micha. Musst du mich mal ändern.
1: Ich meine, das Phantom ist aber das Gute. Also er ist zwar entstellt,
0: ja.
1: Aber eigentlich ist er ein Guter, meine ich.
0: Ja, ist ja bei Quasimodo auch so, beim Glöckner von Notre Dame. Ja.
1: Also die Moral von der Geschichte ist, dass so hübsche Menschen wie wir immer die Bösen sind.
0: Ja, aber ich im Moment auch nicht. Ja, wie gesagt, nach der Schulstunde gestern, wenn du mich sehen könntest, könnte ich das Phantom der Oper spielen oder Quasimodo.
1: Ich möchte mit dir nicht aufs Rudermoot steigen.
0: Heute Abend habe ich auch noch Veranstaltung. Ja, ich muss mich dann erstmal erklären, bevor es losgeht.
1: Was ist denn das für eine Veranstaltung? Vielleicht kannst du
0: hatte ich dir vorhin machen. Erzählt, im Haus des Buches, Gregor Gysi im Haus des Buches heute Abend, ja.
1: Ach, da kannst du aber auch nicht so eine lustige Fuchsmaske oder sowas aufziehen.
0: Das wird nicht funktionieren. Und es macht auch keinen Sinn, wenn du sagst, du kommst, um dich vielleicht über mich lustig zu machen. Es ist leider ausverkauft, Micha.
1: Hast du Glück gehabt.
0: Ja, habe Glück gehabt, du. Ja.
1: Ja.
0: Ach, wo sind wir denn stehen geblieben? Beim Wetterbericht, ja, Phantom der Oper. Heute 40. Geburtstag, also heute vor 40 Jahren, von Andrew Lloyd Webber, die Uraufführung höchst persönlich inszeniert, beziehungsweise auch dirigiert. Ja. Guck mal an. Ja, also das nehmen wir uns vor. Das läuft doch wahrscheinlich in Dauerschleife in Hamburg irgendwo, oder?
1: Dieses Jahr, in Hamburg habe ich es tatsächlich damals gesehen, aber
0: ja?
1: das war noch in D-Mark-Zeiten, glaube ich.
0: Ja. Muss ich unbedingt mal machen. Das ist wirklich eine Wissenslücke.
1: Ich kann es dir aber auch vorsingen.
0: Ja, bitte. Ja, du kannst.
1: Ich komme zu dir nach Hause und mach das alles. Ich singe alle Rollen.
0: Willst du mir die Herbstferien versauen?
1: Ja, das zieht sich.
0: So, das Wetter, apropos, das sieht gar nicht so schlecht aus. Zumindest für die erste Ferienwoche, wenn wir jetzt mal so zum Start in die neue Woche schon mal anfangen. Da hast du gesagt, ruckelt sich alles wieder so ein. Jetzt, die nächsten ein, zwei Tage, wird es erstmal ziemlich wechselhaft.
1: Genau, also jetzt zieht sich's auch wieder zu. Nämlich wir haben im Moment am Vormittag auch noch so einige Lücken mal zwischendurch. Die Wolken sind schon die überwiegenden am Himmel, aber zwischendurch kann die Sonne so ein bisschen durchblitzeln. Das wird am Nachmittag nur noch selten der Fall sein. Da sind die wieder dicke Wolken da und dann kommt auch langsam wieder Regen hereingezogen, vor allem so in Richtung Abend. Und am Abend selbst regnet es immer wieder. Morgen so ein paar letzte Schauer immer mal wieder nochmal. Gerade vormittags auch noch viele Wolken. Nachmittags wird es dann langsam wieder auflockern und dann geht es auch eher trocken wieder weiter. Heute temperaturmäßig so 14 bis 16 Grad. Morgen ähnliches Temperaturniveau. Windig ist es vor allem auch mit dazu und gerade oben in den Bergen sind sogar Sturmböen möglich. Aber wie gesagt, ab morgen Nachmittag sieht es dann wieder ruhiger, trockener aus und der Sonntag bringt nur ganz vereinzelt mal einen Schauer und wieder mehr Sonne.
0: Okay, Micha, darauf jetzt noch eins.
1: Käffchen?
0: Käffchen!

0: 3:09. Schönen guten Morgen. Freitag, der 9. Oktober. Alles Wichtige gleich bei uns für Sie. Bleiben Sie dran.
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21: Mit Lutz Escher. In der Oberpfalz ist ein Mann festgenommen worden, der zwei Mitarbeiter des Landratsamtes erschossen haben soll. Moritz Einzel berichtet.
22: Der Mann und die Frau wollten am Nachmittag eine routinemäßige Waffenkontrolle durchführen. Da eröffnete der 60-Jährige das Feuer. Anschließend verschanzte er sich in seinem Wohnhaus. Gegen 2.20 Uhr in der Nacht dann der Zugriff. Polizeisprecherin Corinna Wild.
23: Das ist durch ein schlagartiges Eindringen von unseren Spezialkräften der Fall gewesen. Und so konnte man dann den mutmaßlichen Schützen überwältigen und letztendlich dann auch festnehmen.
22: Motiv und weitere Hintergründe sind noch unklar.
21: Die Kriminalpolizei hat zur Bekämpfung der Kinderpornografie mehrere Wohnungen in Chemnitz im Erzgebirge und in Mittelsachsen durchsucht. Die Hintergründe von Carsten Koliski.
24: Die Beamten statteten in zwei koordinierten Aktionen in dieser und der vergangenen Woche insgesamt 16 Beschuldigten einen Besuch ab. Sie sollen kinderpornografische Inhalte besessen oder verbreitet haben. Bei den Razzien wurden zahlreiche Handys, Computer und andere Speichermedien beschlagnahmt. Diese werden jetzt ausgewertet. Die überwiegend deutschen Verdächtigen sind zwischen 14 und 76 Jahre alt. Verhaftet wurde niemand.
21: In Leipzig wird heute der 37. Jahrestag der Friedlichen Revolution gefeiert, in Gedenken an die erste große Montagsdemo am 9. Oktober 1989. An diesem Abend versammelten sich erstmals richtig viele Menschen auf dem Innenstadtring. Ihre Zahl wurde auf 70 bis 100.000 geschätzt. Die Sicherheitskräfte ließen sie laufen. Es gab keine Gewalt. Das war der Anfang vom Ende der DDR. Zur Erinnerung gibt es heute Abend ein Friedensgebet in der Nikolaikirche und ein Lichtfest. Die Bauarbeiten auf der B101 in Freiberg werden heute fertig. Im Laufe des Nachmittags soll die Bundesstraße wieder für den Verkehr freigegeben werden. Seit Mitte August wurde zwischen der Kreuzung mit der B173 und der Beuststraße die Fahrbahn erneuert. Die Baukosten liegen bei rund 360.000 Euro. Mit einem Länderspiel gegen Australien starten die deutschen Fußballerinnen heute in die WM-Saison. Vor der Weltmeisterschaft nächstes Jahr in Brasilien will Bundestrainer Christian Wück sein Team gegen außereuropäische Gegner testen. Anstoß der Partie in Karlsruhe ist um 20.30 Uhr. Am Dienstag spielen die deutschen Frauen dann in Bremen gegen Japan.
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26: Einen wunderschönen guten Morgen. Die Temperaturen bei uns in Chemnitz, die gehen auf 13 Grad rauf. Erstmal ist es ziemlich freundlich, später dann eher bedeckt und gegen Abend kann es dann auch schon mal einen Tropfen geben. Morgen starten wir wahrscheinlich mit etwas Regen, später wird es freundlicher und die Temperaturen bleiben so wie heute. Und auf den Straßen haben wir nur einen Blitzer im Zeisigwald, Steinweg Richtung Klinikum. Und falls Sie auch noch irgendwas gesehen haben oder irgendwas ergänzen möchten, rufen Sie gerne an bei mir 03x800 und die 4 ist die Nummer, unter der Sie mich erreichen. Das gebe ich dann sofort weiter. Oder Sie schreiben eine WhatsApp, da können Sie auch eine Sprachnachricht hinterlassen. Die Nummer finden Sie auf radiochemnitz.de.
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29: Das klingt erstmal nach Apokalypse, aber im Grunde sollte uns das keine Angst machen.
0: Nein, bitte nicht. Ja. So, das ganze Team wünscht euch einen schönen Freitagmorgen. Es ist jetzt kurz vor 9.
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0: Drei Minuten nach neun. So, und heute Morgen gingen die letzten Plätze in den Bussen weg. Die letzten Plätze im Bus nach Paris.
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0: Also ich hoffe, dass es jetzt wieder klappt. Wir sind ja mit einigen Bussen unterwegs in der zweiten Ferienwoche und dann geht's eben nach Paris ins Disneyland. Wir haben jeden Tag, also jetzt in dieser Woche wieder, etwas in unseren Koffer gepackt. Wir spielen das Kofferpackenspiel und ich rufe jetzt wieder irgendwo an, wenn sie oder er weiß, was drin ist im Koffer, dann geht's für die ganze Familie ins Disneyland Paris. Ich bin hier ein bisschen aufgeregt, es kann jetzt ja alles passieren. Übrigens, danke für die vielen Anmeldungen. Ich habe gefischt und würde jetzt versuchen, die Susanne zu erreichen. Susanne. Geh ran.
3: Morgen.
0: Guten Morgen, hier ist das Radio. Susanne?
3: Ja?
0: Hast du eine Idee, also ich bin der André, Entschuldigung, ich will mir erst mal vorstellen. Hast du eine Idee, warum ich anrufe?
3: Vielleicht, weil ich beim Gewinnspiel mitgemacht habe.
0: Was denn für ein Gewinnspiel?
3: Die Reise nach Paris.
0: Aha, aha. Das ist schon mal richtig. Genau darum wird es jetzt gehen. Paris, zweite Ferienwoche. Allerdings, wir haben ja vorher unser kleines Kofferpackspiel gespielt. Das heißt, du müsstest mir jetzt auch noch sagen, was alles drin ist im Koffer. Wollen wir es mal versuchen? Vier Gegenstände, vier Sachen, die wir in dieser Woche in den Koffer gepackt haben. Susanne, Nummer eins.
3: Sonnenbrille.
0: Richtig.
3: Buch.
0: Das Buch, ja. Okay, das dritte.
3: Blasenpflaster.
0: Ja. Und das letzte, das vierte?
3: Ein Schal.
0: Ein Schal. Also, nochmal, Sonnenbrille, ein Buch, das Pflaster.
3: Ja. Und Schal.
0: Und der Schal. Das ist richtig. Ihr seid dabei. Ja! Ja! Was sagst du denn jetzt?
3: Ist ja krass.
0: Ja. Wie viel seid ihr eigentlich?
3: Wir sind zu viert.
0: Okay.
3: Ich, mein Mann und meine zwei Kinder.
0: Wie alt sind die Kiddies?
3: Die sind 8 und 12.
0: Naja, Mensch, dann sehen wir uns in der zweiten Ferienwoche. Ihr seid dabei. Die Plätze gehören euch. Ich hoffe, die Kiddies freuen sich, wenn du ihnen sagst, dass es in den Ferien nach Paris geht.
3: Ja, echt krass. Besonders meine Große, die wird es kaum glauben. Mit der hattest du gestern Sportunterricht.
0: Ach Quatsch, wirklich?
3: Ja.
0: Nein, das ist ja ein Zufall. Das war cool. Die 7B, weißt du, wie ich aussehe, Susanne? Ich habe mir total die Lippe...
3: Ja,
0: also
3: die hat das gesagt. Die war in deinem Team und die hat gesagt, Mama, der André hat sich verletzt.
0: Ja, ich habe mir total einen Cut an der Lippe geholt. Ich habe alles gegeben, aber die 7B hat trotzdem gewonnen. Also das ist ja ein Zufall. Mensch, cool. Also dann sag nochmal liebe Grüße und dann sehen wir uns ja in der zweiten Woche in Paris, beziehungsweise erstmal im Bus zusammen. Ja, also herzlichen Glückwunsch nochmal und bis übernächste Woche.
3: Ja, danke.
0: Okay, tschüss. Ciao.
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1: Einen wunderschönen Freitag und einen schönen Start in ein hoffentlich freies, entspanntes Wochenende. Die Temperaturen bei uns in Chemnitz, die gehen heute rauf auf bis zu 13 Grad, so 13, 14 Grad. Ein paar Wolken sind unterwegs. Momentan ist noch etwas blau zu sehen, aber es kann eben sein, dass es sich ein bisschen mehr zuzieht. Gegen Abend ist dann auch Regen möglich. Morgen ist es genau umgekehrt. Da starten wir wahrscheinlich eher ungemütlich. Es wird dann tagsüber Stück für Stück freundlicher. Die Temperaturen bleiben so wie heute und auf den Straßen. Da haben wir einen defekten LKW, der steht auf der A4 aus Dresden, kommen zwischen Siebenlehn und Berbersdorf. Auf der Standspur, Achtung, steht aber in der Kurve, ist also schwer zu sehen. Und ansonsten rollt alles.
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1: Jawohl, die Freitagskrügerin. Ich wünsche einen herrlichen Start ins Wochenende. Hallo.

0: Sag mir die magischen drei Worte.
1: Morgen ist Wochenende. Schönes Wochenende.

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0: Kurz nach 11:30 schon wieder am Freitag.
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0: Ja, so kurz vor den Ferien gab es noch eine stabile Sportchallenge mit André in der 7b. Und da gab es auch gute Noten für einen André.
3: Manche Sachen, da war er halt einfach zu groß dafür. Aber das kann man halt nicht ändern.
4: Zum Beispiel für den Hocker.
5: Trotzdem hat er wacker durchgehalten, bis zum Ende.
6: Sehr stark gekämpft.
7: Viele Bälle hat er auch gefangen, das kann nicht jeder.
8: Einfach stabile Leistung.
0: Und 500 Euro für die Klassenkasse gab's natürlich auch. Und jetzt geht's für alle in die Herbstferien.
9: Also ich fahre mit Freunden nach Teneriffa.
10: Ich fahre in die Dominikanische Republik, das ist in Porto Plata.
11: Also ich fahre mit meiner Familie nach Österreich für eine Woche, dort machen wir Urlaub, meine Schwester hat Geburtstag. Genau, ja.
12: Wir besuchen meine Oma und feiern meinen Geburtstag nach, weil ich heute Geburtstag habe.
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19: Mit Lutz Escher. Die Kriminalpolizei hat zur Bekämpfung der Kinderpornografie mehrere Wohnungen in Chemnitz, im Erzgebirge und in Mittelsachsen durchsucht. In 2 koordinierten Razzien in dieser und der letzten Woche statteten die Beamten insgesamt 16 Verdächtigen einen Besuch ab. Bei den Maßnahmen wurden Handys, Computer und andere Speichermedien beschlagnahmt, die jetzt ausgewertet werden. Verhaftet wurde niemand. Heute vor 37 Jahren begann die friedliche Revolution, die das Ende der DDR einläutete.
20: Wir sind das Volk! Wir sind das Volk! Wir sind das Volk!
19: Am Abend des 9. Oktober 1989 gingen in Leipzig bei der ersten großen Montagsdemo schätzungsweise bis zu 100.000 Menschen auf die Straße, so viele wie nie zuvor. Trotz vieler Sicherheitskräfte gab es keine Gewalt. Die Menschenmassen zogen friedlich über den Innenstadtring. In Gedenken daran gibt es heute in der Messestadt mehrere Veranstaltungen. In Stolberg haben zwei Frauen in einem Juweliergeschäft Goldringe im Wert von 1.000 Euro erbeutet. Die Frauen lenkten die Mitarbeiterin abwechselnd ab und so gelang es ihnen, drei Ringe unbemerkt einzustecken. Kaufen wollten sie am Ende nichts und verließen das Geschäft wieder. Erst später bemerkte die Angestellte den Diebstahl und rief die Polizei. Die Täterinnen waren etwa 35 Jahre alt und sprachen gebrochen Deutsch. Immer mehr junge Menschen in Deutschland haben keinen Schulabschluss. Laut Statistischem Bundesamt beendeten im Schuljahr 2024/25 knapp 65.000 Jungen und Mädchen ihre Ausbildung ohne Zeugnis. 10 Jahre zuvor waren es noch 20.000 weniger. Gestiegen ist auch der Anteil der Schulabbrecher. Nach den tödlichen Schüssen gestern bei einer Waffenkontrolle in Berngau in der Oberpfalz sitzt der Schock tief. Der Verdächtige wurde festgenommen, doch viele Fragen sind noch offen. Helen Martin berichtet.
20: Was war das Motiv des 60-Jährigen? Was sind die weiteren Hintergründe? All das noch unklar. Heute will die Polizei weitere Details bekannt geben. Eine Mitarbeiterin und ein Mitarbeiter des Landratsamts Neumarkt in der Oberpfalz wollten gestern eine routinemäßige Waffenkontrolle bei dem mutmaßlichen Täter durchführen. Der eröffnete plötzlich das Feuer. Der 54-jährige Mann und seine 45 Jahre alte Kollegin sterben.
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21: Ja, momentan ist noch ein bisschen blau zu sehen, aber ein paar Wolken mischen schon mit und die können sich auch verdichten im Laufe des Tages und dann für den ein oder anderen Tropfen sorgen. Die Temperaturen bei uns in Chemnitz, die gehen auf 13, 14 Grad rauf. Morgen zum Tagesstart ist es wahrscheinlich auch noch ungemütlich und eventuell gibt es da ein paar Regentropfen. Gegen Nachmittag soll es dann aber Stück für Stück auflockern. Der Wind lässt nach und die Temperaturen bleiben so wie heute. Und auf den Straßen ist alles ziemlich entspannt gerade. Da sind uns keine längeren Staus oder keine Blitzer gemeldet worden, aber Sie können das gerne tun, wenn Sie was gesehen haben. 03x800 und die 4 ist die Nummer.
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21: Willkommen im Feelgood-Freitag mit viel guter Musik, viel Spaß im Job und viel Vorfreude aufs Wochenende. Hallo zusammen.
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0: Otto Walkes ist Comedian, Musiker, Synchronsprecher und Filmregisseur und großartig, oder? Und jetzt ist er auch Kinderbuchautor. Heute erscheint Ottos Kinderbuch Karl der kleine Ottifant, ein Rüssel wie kein anderer. Es geht um die Superkraft, anders zu sein. Gibt's als Buch und Hörspiel.
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0: Wir unterbrechen das Programm für eine wichtige Meldung. In Chemnitz wurde erneut beobachtet, wie Kinder freiwillig mit ihren Eltern zum Einkaufen gegangen sind. Der Grund ist inzwischen bekannt. Bei Simmel im Johanneskarree an der Bahnhofsstraße gibt's jeden Samstag für Kinder bis 13 Jahre beim gemeinsamen Einkauf eine Banane gratis an der Kasse. Experten rechnen damit, dass sich dieses Verhalten wiederholt. Simmel Kinderobst kann Spuren von freiwilligem Einkaufen enthalten.
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7: Ja, momentan ist noch ein bisschen blau zu sehen.

0: Gehen aber ein paar Wolken mischen schon mit und die können sich auch verdichten im Laufe des Tages und dann für den ein oder anderen Tropfen sorgen. Die Temperaturen bei uns in Chemnitz, die gehen auf 13, 14 Grad rauf. Morgen zum Tagesstart ist es wahrscheinlich auch noch ungemütlich und eventuell gibt es da ein paar Regentropfen. Gegen Nachmittag soll es dann aber Stück für Stück auflockern. Der Wind lässt nach und die Temperaturen bleiben so wie heute. Und auf den Straßen ist alles ziemlich entspannt gerade. Da sind uns keine längeren Staus oder keine Blitzer gemeldet worden, aber Sie können das gerne tun, wenn Sie was gesehen haben. 03 mal 800 und die 4 ist die Nummer.
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3: Und gleich ist Marc Matthew hier mit wirklich cooler neuer Musik. Hallo.

0: Wochenendfeeling ist schon an, kurz vor 11:30 am Freitag. Radio und jetzt kommt mein Lieblingsmoment. Mark Matthew ist hier mit neuer Musik und der Vorschau auf die Charts. Morgen ab 6, hallo.
1: Hallo Andrea. Ja, ich stelle morgen vor die frischen Hits von Sido und Montez.
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1: Dann habe ich eine tolle Newcomerin aus den Staaten, Stella Lefty. Und wieder ein bisschen Country, ja? Und mal sehen, ob in unserem Countdown Shakira wieder auf der 1 ist.
0: Ach, Mensch.
1: Wir können ja jetzt mal deinen Lieblingssong aus den Top 10 komplett spielen, Andrea.
0: Ja.
1: Bowser aus Norwegen und Magnetic. Und wir hören uns dann morgen Abend wieder kurz vor 6.
0: Das machen wir. Und hierauf freue ich mich schon den ganzen Morgen. Hier kommt The Bowser und Magnetic.

0: 12. Wir starten in die Herbstferien. Ich wünsche natürlich allen schon mal ganz, ganz viel Spaß bei allem, was so geplant ist. Und natürlich auch unserer Radiotruppe auf dem Weg ins Disneyland Paris. Dann auch eine wunderbare Zeit.
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2: Olivia Rodrigo ist eine US-Schauspielerin und Sängerin. Bekannt wurde sie durch die Rolle der Paige Olvera in der Disney-Channel-Serie Bizarre Vark und als Nini Salazar Roberts Disney Plus Serie High School Musical. Ach, guck, daher kennt man sie. Ich erzähle das nur deshalb, falls es heute drankommt in der Musikarbeit, in der Musikklausur.
3: Ah, ja.
2: Weil ich habe gelernt gestern in der 7b zur Sportstunde. Ja, wir kommen ja an die Schulen, in die Klassen und geben Unterricht. Ich hatte gestern Sport in der 7b und die haben mir erzählt, also heute, am Tag vor den Ferien noch eine Musikarbeit. Falls Olivia Rodrigo drankommt, ja, dann merkt euch Disney. Wir hatten ja auch gerade die Susanne, die jetzt auch noch eine Reise ins Disneyland Paris gewonnen hat. Siehst du, so passt alles mit allem zusammen. Oh, ist so verrückt, oder?
3: Auf der Welt. Rahmenhandlung hier.
2: Ja, natürlich. Ja, das hat ja wirklich alles einen roten Faden. Und dann fehlt nur noch das Wetter, mit dem wir in die Herbstferien starten. Und das macht der Beste, den wir kriegen konnten. Das macht der Micha Klein.
3: Die anderen waren alle teurer.
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0: Achtung, liebe Autofahrer, eine wichtige Meldung von der A14 Leipzig Richtung Dresden. In Höhe Rastplatz Mühlenberg Süd, eine Unfallaufnahme da auf der linken Spur und Stau. Alle Staus und Blitzer und unsere News gleich.
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2: Mit Lutz Escher. Erneut sind Chemnitzer für ihr besonderes Engagement ausgezeichnet worden. Nach der Annenmedaille wurde in Dresden gestern Abend der Sächsische Bürgerpreis verliehen. Mehr von Sandra Petzold.
3: Die Auszeichnung ging unter anderem an Cornelia und Horst Wöckel. Das Chemnitzer Paar nimmt seit 14 Jahren Kinder als Pflegefamilie auf. Inzwischen haben sie bereits über 100 junge Menschen vorübergehend betreut. Ein Kind davon ist dauerhaft in der Familie geblieben. Ein weiterer Preis ging an den Imkerverein Stolberg, der sich in besonderem Maße für Naturschutz und die Arterhaltung der Bienen einsetzt.
2: Auf dem Brühl wird heute Nachmittag das neue Kinder-, Jugend- und Familienzentrum Amica eröffnet. Es ist der Nachfolger des Inspire Kids, welches im März 2025 schließen musste. In der neuen Einrichtung, die von der Kindervereinigung betrieben wird, sind zwei Projekte untergebracht. Zum einen die offene Kinder- und Jugendbetreuung mit vielen Freizeitangeboten, zum anderen die Familienbildung mit Beratungsstunden und Kursen, die sich vorwiegend an Eltern richten. In Stolberg haben zwei Frauen in einem Juweliergeschäft Goldringe im Wert von 1.000 Euro erbeutet. Die Frauen lenkten die Mitarbeiterin abwechselnd ab und so gelang es ihnen, drei Ringe unbemerkt einzustecken. Kaufen wollten sie am Ende nichts und verließen das Geschäft wieder. Erst später bemerkte die Angestellte den Diebstahl und rief die Polizei. Die Täterinnen waren etwa 35 Jahre alt und sprachen gebrochen Deutsch. Der Führerschein ist für viele mittlerweile fast unbezahlbar geworden. Das will die Bundesregierung mit einer Reform ändern. Mehr von Diana Kramer.
4: Im bundesweiten Schnitt kostet der Führerschein aktuell rund 3.400 Euro, teilweise aber auch deutlich mehr. Hier soll die Reform gegensteuern. Mit mehr digitalem Unterricht und weniger Sonderfahrten über Land und nachts zum Beispiel und weniger Papierkram. Stand jetzt sollen die neuen Regeln im neuen Jahr in Kraft treten. Bundestag und Bundesrat müssen noch zustimmen.
2: In Berngau in der Oberpfalz hat ein Mann zwei Mitarbeiter des Landratsamtes bei einer Waffenkontrolle erschossen. In der Nacht konnte die Polizei den mutmaßlichen Täter überwältigen und festnehmen. Der 60-Jährige soll gestern Nachmittag bei einer routinemäßigen Überprüfung das Feuer eröffnet haben. Anschließend verschanzte er sich in seinem Wohnhaus. Das Motiv ist noch unklar.
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5: Einen wunderbaren Start in den Freitag, ins Wochenende natürlich auch. Vielleicht an diesem Wochenende nochmal zum Kürbisfestival Lichtenwalde im Schloss und Park Lichtenwalde. Allerdings kann es sein, dass die Kürbisse nass werden heute im Laufe des späten Nachmittags. Die Wolken, die können sich nämlich verdichten. Momentan ist noch viel Blau zu sehen. Die Temperaturen gehen auf 13 Grad rauf. Morgen starten wir wahrscheinlich erstmal ein bisschen ungemütlicher. Aber im Laufe des Tages wird es dann freundlich und die Temperaturen bleiben so wie heute. Und auf den Straßen sieht's auch entspannt aus. Da ist nur ein kleinerer Stau gemeldet worden auf der A72 aus Zwickau zwischen Chemnitz-Rottluff und Chemnitz-Röhrsdorf.
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6: Hallo zusammen und willkommen am Feelgood-Freitag mit extra viel Musik. Ab in die nächste Hit-halbe Stunde gleich mit dem neuen Song von Ed Sheeran und Martin Garrix. Und Madonna ist aus den 80ern mit dabei mit Like a Prayer und hier kommt Mark Forster.
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0: Es ist zwar noch nicht Freitag nach eins, aber wir singen uns schon mal ein. Endlich Als ich heute Morgen ins Studio los bin, hat meine Lieblingsfloristin Annette gerade die Fenster vom Laden geputzt. Und warum ich das erzähle? Genau, dicker fetter Wink mit dem Zaunpfahl. Bei dem herbstlichen Wochenende machen sich so ein paar neue Blumen wunderbar zu Hause. Ist eine Win-Win-Situation. Ihr Florist freut sich und Schatzi auch. Schönes Wochenende.
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11: Ja, teils noch sonnig in Chemnitz Stadt und Land, aber der Name zeigt dann grau und nass und weiter sehr windig bei 11 bis 15 Grad. Das Wochenende, ja, sehr herbstlich. Morgen dann zunächst noch wolkig und regnerisch, der Nachmittag freundlicher, 12 bis 17 Grad, auch da windig. Sonntag wechselhaft mit Sonne, Wolke, mal ein Schauer, vereinzelt auch Gewitter möglich und kaum Temperaturänderung. Auf den Straßen rollt's bei uns. Wer auf der 14 Leipzig Richtung Nossen unterwegs ist, hier 25 Minuten mehr ein Plan zwischen Leisnig und Döbel Nord nach einem Unfall auf der linken Spur. Und geblitzt wird in Chemnitz auf der Oberfrohner Straße. Staus und Blitzer kostenlos melden 03800 und die 4.
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13: Das ist korrekt so und ich wünsche einen herrlichen Freitag. Hallo.

0: schönen Freitag und schöne Ferien an alle, die heute abdüsen. Und hier bei uns gibt's natürlich auch jede Menge Ferienspaß und ganz, ganz viele Tipps haben wir auch auf unserer Website.
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2: Heute Nachmittag gibt es die nächste Radtour, organisiert vom Allgemeinen Deutschen Fahrradclub Chemnitz. Diesmal heißt es vom Schopau bis ins Chemnitztal. Es geht nach Olber, dann nach Flöhr an die Schopau, dann entlang des Ufers Richtung Braunsdorf, über Ebersdorf nach Glöser zum Chemnitztal-Radweg. Treffpunkt ist um 16.30 Uhr der Gablenzplatz. Länge der Strecke übrigens so etwa 32 Kilometer.
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0: Black Eyed Peas sind das mit Where's the Love?
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3: Wir sind ja mit einigen Bussen unterwegs in der zweiten Ferienwoche und dann geht's eben nach Paris ins Disneyland. Übrigens danke für die vielen Anmeldungen. Wir haben jeden Tag, also jetzt in dieser Woche wieder, etwas in unseren Koffer gepackt. Wir spielen das Kofferpackenspiel. Ich rufe irgendwo an, wenn sie oder er weiß, was drin ist im Koffer, dann geht's für die ganze Familie ins Disneyland Paris. Susanne. Geh ran.
4: Morgen.
3: Guten Morgen, hier ist das Radio. Susanne?
4: Ja?
3: Ich bin der André. Hast du eine Idee, warum ich anrufe?
4: Vielleicht, weil ich beim Gewinnspiel mitgemacht habe. Die Reise nach Paris.
3: Genau, darum wird es jetzt gehen. Paris, zweite Ferienwoche. Allerdings, wir haben ja vorher unser kleines Kofferpackspiel. Das heißt, du müsstest mir jetzt auch noch sagen, was alles drin ist im Koffer. Gegenstände, vier Sachen, die wir in dieser Woche in den Koffer gepackt haben. Susanne, Nummer eins.
4: Sonnenbrille.
3: Richtig.
4: Buch.
3: Das Buch, ja. Das dritte.
4: Blasenpflaster.
3: Ja. Und das letzte, das vierte?
4: Ein Schal.
3: Ein Schal. Nochmal, Sonnenbrille, ein Buch, das Pflaster.
4: Ja. Und Schal.
3: Und das Schal. Das ist richtig. Ihr seid dabei. Ja! Ja! Was sagst du denn jetzt?
4: Ist ja krass.
3: Ja. Wie viel seid ihr eigentlich?
4: Wir sind zu viert.
3: Okay.
4: Ich, mein Mann und meine zwei Kinder.
3: Wie alt sind die Kiddies?
4: Die sind 8 und 12.
3: Naja, Mensch, dann sehen wir uns in der zweiten Ferienwoche. Ihr seid dabei. Die Plätze gehören euch. Ich hoffe, die Kiddies freuen sich, wenn du ihnen sagst, dass es in den Ferien nach Paris geht.
4: Ja, echt krass.
3: Susanne, ja, also herzlichen Glückwunsch nochmal und bis übernächste Woche.
4: Ja, okay, danke.
3: Tschüss. Ciao.
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20: Mit Lutz Escher. Die Kriminalpolizei hat zur Bekämpfung der Kinderpornografie mehrere Wohnungen in Chemnitz, im Erzgebirge und in Mittelsachsen durchsucht. In 2 koordinierten Razzien in dieser und der letzten Woche statteten die Beamten insgesamt 16 Verdächtigen einen Besuch ab. Bei den Maßnahmen wurden Handys, Computer und andere Speichermedien beschlagnahmt, die jetzt ausgewertet werden. Verhaftet wurde niemand. Heute vor 37 Jahren begann die friedliche Revolution, die das Ende der DDR einläutete.
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20: Am Abend des 9. Oktober 1989 gingen in Leipzig bei der ersten großen Montagsdemo schätzungsweise bis zu 100.000 Menschen auf die Straße, so viele wie nie zuvor. Trotz vieler Sicherheitskräfte gab es keine Gewalt. Die Menschenmassen zogen friedlich über den Innenstadtring. In Gedenken daran gibt es heute in der Messestadt mehrere Veranstaltungen. In Stolberg haben zwei Frauen in einem Juweliergeschäft Goldringe im Wert von 1.000 Euro erbeutet. Die Frauen lenkten die Mitarbeiterin abwechselnd ab und so gelang es ihnen, drei Ringe unbemerkt einzustecken. Kaufen wollten sie am Ende nichts und verließen das Geschäft wieder. Erst später bemerkte die Angestellte den Diebstahl und rief die Polizei. Die Täterinnen waren etwa 35 Jahre alt und sprachen gebrochen Deutsch. Immer mehr junge Menschen in Deutschland haben keinen Schulabschluss. Laut Statistischem Bundesamt beendeten im Schuljahr 2024/25 knapp 65.000 Jungen und Mädchen ihre Ausbildung ohne Zeugnis. 10 Jahre zuvor waren es noch 20.000 weniger. Gestiegen ist auch der Anteil der Schulabbrecher. Nach den tödlichen Schüssen gestern bei einer Waffenkontrolle in Berngau in der Oberpfalz sitzt der Schock tief. Der Verdächtige wurde festgenommen, doch viele Fragen sind noch offen. Helen Martin berichtet.
3: Was war das Motiv des 60-Jährigen? Was sind die weiteren Hintergründe? All das noch unklar. Heute will die Polizei weitere Details bekannt geben. Eine Mitarbeiterin und ein Mitarbeiter des Landratsamts Neumarkt in der Oberpfalz wollten gestern eine routinemäßige Waffenkontrolle bei dem mutmaßlichen Täter durchführen. Der eröffnete plötzlich das Feuer. Der 54-jährige Mann und seine 45 Jahre alte Kollegin sterben.
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22: Ja, teils noch sonnig in Chemnitz Stadt und Land, aber der Nachmittag dann grau und nass und weiter sehr windig bei 11 bis 15 Grad. Das Wochenende, ja, sehr herbstlich. Morgen dann zunächst noch wolkig und regnerisch, der Nachmittag freundlicher, 12 bis 17 Grad, auch da windig. Sonntag wechselhaft mit Sonne, Wolken, mal ein Schauer, vereinzelt auch Gewitter möglich und kaum Temperaturänderung. Auf den Straßen rollt's bei uns. Wer auf der 14 Leipzig Richtung Gnossen unterwegs ist, hier 25 Minuten mehr ein Plan zwischen Leisnig und Döbel Nord nach einem Unfall auf der linken Spur. Und geblitzt wird in Chemnitz, Annaberger Straße, Höhe Alt Chemnitz bei Tempo 30. Unsere kostenlose Nummer 03800 und die 4.
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25: Hallo zusammen, Avicii, Michael Jackson und der neue Song von Clock Clock. Hier kommt viel Schönes zusammen, hier sind sie richtig.
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0: Lock Lock, Out of the Dark.
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Schönen Freitag wünsche ich. Und jawohl, jetzt kommt hier der Song zur 10-Millionen-Dollar-Jacke. Die rote Lederjacke, die Michael Jackson 1983 in dem Video zu Thriller getragen hat, soll nämlich im Dezember versteigert werden. Und spekuliert wird, dass sie 10 Millionen Dollar bringen soll. Wird ein teures Weihnachtsgeschenk. Hier kommt Michael Jackson.

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3: Ja, teils noch sonnig in Chemnitz Stadt und Land, aber der Nachmittag dann grau und nass und weiter sehr windig bei 11 bis 15 Grad. Das Wochenende, ja, sehr herbstlich. Morgen dann zunächst noch wolkig und regnerisch, der Nachmittag freundlicher, 12 bis 17 Grad, auch da windig. Sonntag wechselhaft mit Sonne, Wolken, mal ein Schauer, vereinzelt auch Gewitter möglich und kaum Temperaturänderung. 10 Minuten dauert es länger auf der A4 Chemnitz Richtung Erfurt zwischen Kreuz Chemnitz und Wüstenbrand. Und geblitzt wird in Chemnitz Annaberger Straße Höhe Alt-Chemnitz bei Tempo 30 der Superblitzer. Staus und Blitzer melden Sie kostenlos 03 mal 800, und die 4 gerne auch via WhatsApp. Nummer steht ja auf radiochemnitz.de.
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6: Und jetzt mit sonniger Musik von Shakira und Bonaboy. Hallo zusammen. 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

0: 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Halb zwei, allen schöne Ferien.
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3: Ja.
2: Das war's erstmal mit uns. Wir läuten die Herbstferien ein. Nächste Woche sind wir erstmal nicht da. Ich bin am Berzi, falls du mich suchst, am Berzdorfer See. Weiß gar nicht, kann man noch baden gehen? Was sagst du als Wetterman? Das ist schon relativ frisch, oder? Wassertemperaturen?
3: Ich für mich, nein. Für dich gerne. Okay. Wenn du magst, das musst du für dich selber entscheiden. Ja.
2: Hören wir uns dann aber übernächste Woche nochmal kurz. Wir fahren ja am Mittwoch dann nach Paris, übernächste Woche in der zweiten Ferienwoche. Da könnten wir uns ja theoretisch Montag, Dienstag nochmal hören.
3: Merkst du schon, dass ich so ein bisschen der Lückenfüller hier für dich bin?
2: Es tut mir sehr leid. Und merken Sie auch, dass wir unsere Termine hier so einfach über den Sender mal besprechen. 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Ja.
3: Ja. 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Aber jetzt können wir einfach mal alles klären, wenn der Sender es zahlt.
2: Ja. Was machst du neu zum Abendessen?
3: Ich muss mal gucken. Ich weiß nicht, es ist Freitagabend. Man könnte es einfach so richtig wieder über die Stränge schlagen, oder?
2: Stimmt.
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0: Ja, die Disco Boys, die klingen nach Party am Wochenende. Einen wunderbaren Freitagnachmittag. Jetzt geht's gleich weiter mit Roman Knoblauch. Hallo, mein Lieber.
1: Hallihallo. Na, gut gerüstet fürs Wochenende, ja, ne?
0: Ich arbeite morgen. Was machst du?
1: Ja, ich bin voll bepackt mit Umzugskartons.
0: Okay.
1: Die sind ja nun beide auch Eltern und du hast eine Tochter. Ich habe gleich zweimal zugeschlagen und alle beide sind raus. Meine zieht um am Wochenende. Das tut schon richtig weh. Wie war das bei deiner Großen? Die ist ja erstmal ins Ausland gegangen.
0: Ne? Richtig, die ist erstmal, die kommt dann nochmal wieder zu Weihnachten. Da bin ich absolut bei dir am Wochenende. Ich halte quasi aus der Ferne deine Hand.
1: Du bist ganz lieb, aber einmal umgezogen ist wie fünfmal abgebrannt. Es ist wirklich, was du für Zeug, was die mit ihren 18 Jahren für Zeug angesammelt hat. Sie hat mehr Klamotten als ich und das ist wirklich eine Kunst. Naja, sei es drum. Hauptsache dann gesund, da ist es was.
0: Richtig, pass auf den Rücken auf und so weiter und dann ja. Wünsche ich schönes Wochenende und jetzt natürlich eine wunderbare Sendung.
1: Dankeschön. Dir auch ein schönes Wochenende, Andrea.
0: Ciao, ciao.

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13: Wir unterbrechen das Programm für eine wichtige Meldung. In Chemnitz wurde erneut beobachtet, wie Kinder freiwillig mit ihren Eltern zum Einkaufen gegangen sind. Der Grund ist inzwischen bekannt. Bei Simmel im Johanneskarree an der Bahnhofsstraße gibt's jeden Samstag für Kinder bis 13 Jahre beim gemeinsamen Einkauf eine Banane gratis an der Kasse. Experten rechnen damit, dass sich dieses Verhalten wiederholt. Simmel Kinderobst kann Spuren von freiwilligem Einkaufen enthalten.
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2: Mit Nathalie Feigl. Guten Tag. Übermorgen steigt an der Gellertstraße das Regionalliga-Topspiel zwischen dem Chemnitzer FC und Rot-Weiß Erfurt. Erwartet werden bis zu 14.000 Zuschauer. Die Mitteldeutsche Regiobahn geht deshalb ab Sonntagmittag von mehr Fahrgästen als sonst aus, vor allem auf der Strecke zwischen Leipzig und Chemnitz. Für eine möglichst reibungslose An- und Abreise der Fans ist die Bundespolizei mit einem Großaufgebot im Einsatz. Wegen der zahlreichen Baustellen in der Innenstadt und auf dem Sonnenberg dürften sich lange Staus bilden. Zum Abschluss einer Woche der Auszeichnungen und Ehrungen in Sachsen gab es gestern Abend weitere Chemnitzer, die sich freuen konnten. Sie wurden von Ministerin Barbara Klepsch für ihr kulturelles Engagement ausgezeichnet. Zum einen ist das Sebastian Reichelt vom Verein Das Ufer, der das Weltecho an der Annaberger Straße betreibt. Davor war der Verein Träger des legendären Zentrums Vox auf dem Kassberg. Eine weitere Auszeichnung gab es für Christian Effler, der als ehrenamtlicher Finanzwart das Blasorchester Chemnitz neu aufgebaut hat. Ein solches gab es nach der Corona-Pandemie nicht mehr in unserer Stadt. Gute Nachrichten für Autofahrer in Freiberg. Die Bauarbeiten auf der B101 stehen kurz vor dem Abschluss. Ab Nachmittag soll die Bundesstraße wieder für den Verkehr freigegeben werden.
3: Seit Mitte August wurde die Fahrbahn zwischen der Kreuzung mit der B173 und der Beuststraße umfassend erneuert. Dabei bekamen sowohl die Asphaltdeckschicht als auch die darunterliegende Binderschicht eine neue Oberfläche. Außerdem wurde die Rechtsabbiegespur der B173 am Bebelplatz Richtung Brand-Erbisdorf erweitert. Dadurch soll ein bisheriger Unfallschwerpunkt entschärft werden. Rund 360.000 Euro hat der Bund in die Bauarbeiten investiert. Jannis Müller, Nachrichtenredaktion.
2: Der Autobauer BMW hat einem Zeitbericht zufolge ein Leasingangebot für den Landtagspräsidenten von Sachsen-Anhalt zurückgezogen. Laut dem Bericht geschah dies am Dienstag, als Tobias Rausch von der AfD in das Amt gewählt wurde. Mit einem Länderspiel gegen Australien starten die deutschen Fußballerinnen heute in die WM-Saison. Vor der WM 2027 in Brasilien will Bundestrainer Christian Wück sein Team gegen außereuropäische Gegner testen.
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5: Wolkig und windig, von Westen her Regen. In der Nacht Tiefstemperaturen zwischen 11 und 5 Grad. Dann bleibt es regnerisch und windig. Morgen zieht der Regen vormittags ab. Danach etwas Sonnenschein, noch einzelne Schauer bis 17 Grad. Und Sonntag eine Mischung aus Sonne und Wolken. Gewitter sind möglich, weiterhin windig bis 15 Grad. Auf der A4 Richtung Erfurt stockt es zwischen Chemnitz-Glöse und Chemnitz-Mitte und zwischen dem Kreuz Chemnitz und Wüstenbrand. Und auf der A72 Zwickau Richtung Chemnitz stockender Verkehr zwischen Chemnitz-Süd und dem Kreuz Chemnitz. Geblitzt wird in Chemnitz auf der Zwickauer Straße, auf der Annaberger Straße und auf der Stolberger Straße. Die Nummer für Staus und Blitzer 03x800 und die 4.
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7: Ho, ho, ho, ho, hoch die Hände. Wochenende, der Freitagnachmittag. Wir starten ins allererste richtige Herbstwochenende mit allem, was dazugehört. Wir haben es ja gerade im Wetter gehört. Also Regen, Sonne, Gewitter und Temperaturen, die jetzt mal schon in der Nacht einstellig werden könnten. Egal, wir spielen heiße Musik. Gleich mit Kultmusik aus den 80ern von Depeche Mode. Und jetzt lassen wir Alan Walker ran mit Faded.

0: Na, einen wunderbaren Nachmittag und einen tollen Start ins Wochenende mit Ihrem Lieblingsradio. Hier ist Radio Chemnitz. Gleich mit den Jungs aus Finnland von der Sunrise Avenue und ihrer Meganummer Hollywood Hills.
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3: Guten Morgen, hallo.
2: Ach, es gibt so schöne Freitagssprüche. 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Endlich Freitag. Ich werde dieses Wochenende so dermaßen eskalieren, dass ich am Montag bestimmt neue Hausschuhe brauche. Das ist gut, oder?
3: Schön.
2: Ich habe gelernt, wie ein Meteorologe arbeitet. Ja, er guckt sich das Wetter immer im Ganzen an und er weiß, die Wahrheit hat zwei Seiten. Ja, es gibt einen sonnigen Teil und es gibt einen bewölkten Teil. Wir sind vorhin drauf gekommen wegen Pressefreiheit. Wir haben gesagt, Achtung, Vorsicht, es gibt immer zwei Seiten einer Wahrheit und man muss eben vorsichtig sein, dass man sich nicht so mitreißen lässt von einem Wahrheitshype. Oder, wie Michael Klein sagt, Dialektik nach Hegel. Ja, schau dir beide Seiten an, also beide Seiten der Wahrheit, wo es eine These gibt. Da gibt es auch eine Antithese. Und sehr oft liegt die Wahrheit dann in der Synthese.
3: Das würde ich nie sagen.
2: Na, aber ist doch so.
3: Aber das sind Worte, die ich gar nicht kenne.
2: Ach so, ich habe deinen Wetterbericht damit jetzt ein bisschen interpretiert.
3: Also Hegel, ich kenne nur Hagel.
2: Stimmt,
3: ist bei mir nicht viel These.
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0: Na wunderbar, wir starten in Richtung Wochenende jetzt mit den Jungs von Sunrise Avenue, wie versprochen, Hollywood Hills.
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0: Achtung, liebe Autofahrer, A9 Leipzig Richtung Nürnberg, zwischen Treusig und Bad Klosterlausnitz, Unfall, Vollsperrung der Autobahn, also falls Sie Richtung Thüringen fahren wollen, Richtung München, da klingt es gerade aktuell, bitte Vorsicht und planen Sie ein bisschen mehr Zeit ein.
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0: Stefanie Heinzmann und ihre Männer. Super, prima. Das ist ihr Wochenendradio mit Radio Kim und DJ Bobo. Everybody. Kultmusik aus den 90ern hören wir gleich in voller Länge. So klingt ihr Nachmittag in ihrem Lieblingsradio. Das ist der Sound für Chemnitz Stadt und Land. Gleich mehr davon.
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6: Wolkig und windig, von Westen her Regen. In der Nacht Tiefsttemperaturen zwischen 11 und 5 Grad. Dann bleibt es regnerisch und windig. Morgen zieht der Regen vormittags ab. Danach etwas Sonnenschein, noch einzelne Schauer bis 17 Grad. Und Sonntag eine Mischung aus Sonne und Wolken. Gewitter sind möglich, weiterhin windig bis 15 Grad. A4 Richtung Erfurt zwischen Chemnitz-Glöser und Wüstenbrand dauert es insgesamt eine Viertelstunde länger. Außerdem stockt es auf der A72 am Kreuz Chemnitz, da dauert es in beiden Richtungen 7 Minuten länger. Geblitzt wird in Chemnitz auf der Zwickauer Straße, Annaberger Straße und Stolberger Straße. Die Nummer für Staus und Blitzer 03x800 und die 4. Gute Fahrt!
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9: Ich schau mal aufs Wochenende. Was ist los hier bei uns in der Region? Vorher gibt es eine wunderbare Nummer von Teddy Swims und Mr. Know It All.

0: Jason Derulo, Want to Want Me. Wunderschönen Nachmittag.
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0: Na, haben Sie schon Pläne fürs Wochenende? Das allererste richtige Herbstwochenende steht uns bevor und es wird eine Menge los sein hier bei uns in Chemnitz Stadt und Land. Unser Carsten hat mal ein paar schöne Events und Veranstaltungen für Sie herausgesucht.
2: Im Sporthochhaus an der Theaterstraße stellen seit mehreren Wochen renommierte Chemnitzer Künstler ihre Werke aus. Morgen soll es in der Pop-Up-Galerie einen Tag der offenen Bühne geben. Mitorganisator Steffen Vollmer vom Verein Kunst für Chemnitz.
3: Es wird Amateurschriftsteller geben oder Profi-Schriftsteller, die ihre Texte vorlesen. Es wird einen Kollegen geben, der zuerst mit Kindern, dann mit Interessenten, die vorbeikommen, auf einer großen Zeichenpapierrolle zeichnen wird mit Farbstiften. Es wird Leute geben, die Musik machen, junge DJs und so weiter und so fort.
2: Wer selbst auftreten möchte, kann sich noch vor Ort melden. Geöffnet ist die Kunstgalerie im Sporthochhaus morgen von 11 bis 19 Uhr. Und am Sonntag steigt dann der große Saisonabschluss am Stausee Rabenstein. Da wird das mittlerweile 28. Chemnitzer Drachenfest gefeiert mit viel Spiel und Spaß für Groß und Klein. Da gibt's eine Riesenhüpfburg, Karussell, Ponyreiten, Kinderschminken und Basteln sowie das beliebte Zielspritzen mit der Feuerwehr.
0: Na, dann kann ja das allererste richtige Herbstwochenende kommen, egal was Sie machen. Wir wünschen ganz viel Freude dabei.

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21: Mit Nathalie Feigl. Guten Tag. In Kappel hat sich ein junger Mann eine Verfolgungsjagd mit der Polizei geliefert. Die Beamten wollten ihn gestern am späten Abend auf der Nevestraße kontrollieren, weil er offensichtlich zu schnell unterwegs war. Einzelheiten von Carsten Kuliski.
22: Die Polizisten signalisierten dem 25-Jährigen, dass sie ihn einer Kontrolle unterziehen wollen. Anstatt aber anzuhalten, gab er Gas und raste mit riskanten Überholmanövern über den Südring, die Polizei hinterher. Als der Audi-Fahrer auf die Stolberger Straße abbiegen wollte, verlor er die Kontrolle über sein Auto. Dabei krachte er in zwei Verkehrsschilder. Der junge Deutsche blieb unverletzt. Warum er flüchtete, wird noch ermittelt.
21: Der Freistaat will die Finanzierung für das freiwillige soziale Jahr an Schulen kürzen. Im Entwurf für den nächsten Doppelhaushalt ist dafür kein Geld mehr vorgesehen, weil gespart werden muss. Für die Schulen würde damit eine wichtige Unterstützung wegfallen, denn die Freiwilligen kümmern sich um viele Projekte auch außerhalb des Unterrichts. Die Schulleitungen wollen für das FSJ kämpfen, auch der Landeselternrat macht sich für den Erhalt stark. Buntmetalldiebe machen auch vor Friedhöfen nicht Halt. Zugeschlagen haben sie im erzgebirgischen Oelsnitz. Vermutlich in der Nacht machten sich die Täter an einer Friedhofskapelle an der Friedhofsstraße zu schaffen. Dort demontierten sie mehrere Fensterbleche, ein Sockelblech sowie etwa 5 Meter Kupferfallrohr. Auch von der St. Jakobikirche am Kirchplatz verschwanden 2 Fallrohre und ein Blech. Der gesamte Diebstahl und Sachschaden liegt bei mehreren tausend Euro, so die Polizei. Wie konnte die routinemäßige Waffenkontrolle in Berngau in der Oberpfalz gestern so eskalieren? 2 Mitarbeiter des Landratsamts Neumarkt sind erschossen worden. Das Motiv des Tatverdächtigen ist immer noch unklar. Bayerns Innenminister Herrmann.
0: Es gibt keine Einträge in den polizeilichen Dateien über ihn. Es gibt auch bei Staatsschutz und Verfassungsschutz nach gegenwärtigem Stand keine Erkenntnis über den Täter, sodass auch nach gegenwärtigem Stand wir keinerlei Anzeichen für eine extremistische Gesinnung in welche Richtung auch immer haben.
21: Vor dem Formel-1-Rennen in Singapur sind mehrere Personen am Fahrerlager festgenommen worden. Grund dafür waren Kontrollen wegen mitgeführter E-Zigaretten.
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1: Wolkig und windig, von Westen her Regen. In der Nacht Tiefstemperaturen zwischen 11 und 5 Grad. Dann bleibt es regnerisch und windig. Morgen zieht der Regen vormittags ab. Danach etwas Sonnenschein, noch einzelne Schauer bis 17 Grad. Und Sonntag eine Mischung aus Sonne und Wolken. Gewitter sind möglich, weiterhin windig bis 15 Grad. Auf der A4 Richtung Erfurt, Stau und stockender Verkehr zwischen Chemnitz-Klöße an Wüstenbrand. 20 Minuten dauert's länger. Auf der A72 rund ums Kreuz Chemnitz dauert's in beiden Richtungen 7 Minuten länger. Geblitzt wird in Chemnitz auf der Zwickauer Straße, Annaberger Straße und Stolberger Straße. Die Nummer für Staus und Blitzer 03x800 und die 4.
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23: Jo, heute gab's den nächsten Tausender im Vereinstausender mit Sachsen Lotto. Wer sich da gefreut hat wie Bolle, das hören wir uns gleich nochmal an. Und musikalisch geht's gleich ab in wärmere Gefilden. Bei dem Wetter tut das richtig gut. Toto mit Afrika, Kultmusik aus den 80ern. Und jetzt geht's los mit einem Song, der mittlerweile auch zur Stadionhymne geworden ist bei vielen Fußballvereinen. Topic und X7S und Kernkraft 400, A Better

0: Hier ist Ihr Lieblingsradio mit Ring of Ice von Stereo Act und Jennifer Rush. So, wir haben die nächsten Gewinner für unseren Vereinstausender ausgelost.
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0: Na hallo, wer seid ihr denn? Stellt euch doch bitte kurz mal vor.
2: Also wir sind ungefähr 50 Leute, wir sind der Heimatverein in Rösdorf und wir kümmern uns darum, dass halt einfach ein bisschen Spaß ins Dorf kommt. Also sprich quasi, wir machen die Feste, wir machen das Sommerfest, wo echt viele Leute immer da sind. Wir machen den Weihnachtsmarkt, der auch sehr gut besucht ist, und das sind so unsere Sachen. Und wie gesagt, wir repräsentieren halt eben unser Dorf. Also sprich quasi die Kultur, die Geschichte, was da halt so anfällt in so einem kleinen Dorf, also am Stadtrand. Wir bekommen schon Zuspruch. Also jetzt als Heimatverein auch in den sozialen Medien haben wir schon so einige Leute, die da drauf gucken und die Bilder bewerten. Das passt schon.
0: Was würdet ihr mit den 1.000 Euro machen?
2: Na, wir würden das sicherlich irgendwo einbringen, dass wir das auch weitermachen können, weil, wie gesagt, ist alles momentan sehr schwierig, dass man das so weiterführen kann. Und ich hatte mich angemeldet, einfach nur, damit wir ein bisschen gestützt werden. Weil, wie gesagt, es ist nicht so einfach. Es gibt keine großen Einkünfte, außer diese von diesen Festen halt.
0: No? Na Mensch, dann herzlichen Glückwunsch. Ihr habt gewonnen.
2: Ehrlich? Mega. Ihr seid die Besten. Ey, das ist so super von euch. Ich bin mega begeistert. Ihr seid die Besten.
1: Wir sagen Danke. Danke. 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

0: Vom Superstar zum Lieblingsradio. Vielleicht zu ihrem Lieblingssänger. Auf alle Fälle hat er Kultmusik gemacht. In den 90ern. DJ Bobo, Everybody. Hören wir gleich voller Länge. Das ist der Sound für Chemnitz Stadt und Land. Gleich mehr davon.
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11: 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In Chemnitz wurde erneut beobachtet, wie Kinder freiwillig mit ihren Eltern zum Einkaufen gegangen sind. 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Bei Simmel im Johanneskarree an der Bahnhofsstraße gibt's jeden Samstag für Kinder bis 13 Jahre beim gemeinsamen Einkauf eine Banane gratis an der Kasse. 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Simmel Kinderobst kann Spuren von freiwilligem Einkaufen enthalten.
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16: Wolkig und windig, von Westen her Regen. In der Nacht Tiefstemperaturen zwischen 11 und 5 Grad. Dann bleibt es regnerisch und windig. Morgen zieht der Regen vormittags ab. Danach etwas Sonnenschein, noch einzelne Schauer bis 17 Grad. Und Sonntag eine Mischung aus Sonne und Wolken. Gewitter sind möglich, weiterhin windig bis 15 Grad. A4 Richtung Erfurt, Stau und stockender Verkehr zwischen Chemnitz Ost und Wüstenbrand. Eine Viertelstunde dauert's länger. Und es stockt auf der A2.

0: 70 in beiden Richtungen rund ums Kreuz Chemnitz. Da dauert es jeweils 8 Minuten länger. Geblitzt wird in Chemnitz auf der Zwickauer Straße, Annaberger Straße und Stolberger Straße. Die Nummer für Strauß und Blitzer 0 3 x 800 und die 4.
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3: Und Baby Rexha, Faceless, New Religion. Wunderschönen Start ins Wochenende. Die wichtigsten Tipps für die Freizeit gibt's gleich.

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1: Zu einem besonderen Konzert wird heute in die Klaffenbacher Kreuzkirche eingeladen. Da treten nämlich die kursächsischen Streichersolisten aus Bad Elster in historischen Kostümen auf. Die vogtländischen Musiker geben sich da zum dritten Mal die Ehre zu einer kleinen Nachtmusik, wie es heißt. Gespielt werden Werke zum Beispiel von Bach, Vivaldi, Mozart und Rossini. Los geht's um 19 Uhr. Der Eintritt ist frei, es wird aber um Spenden gebeten.
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0: Seduced. Anastasia, die Frau mit der unglaublich tollen Stimme. Hier ist ihr Lieblingsradio. Es geht ins Wochenende gleich mehr.
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19: Mit Nathalie Feigl. Guten Tag. Am Sonntag steigt im 1-Stadion an der Gellertstraße das Regional-Topspiel zwischen dem Chemnitzer FC und Rot-Weiß Erfurt. Mehr von Carsten Kulisky.
20: Ja, erwartet werden bis zu 14.000 Zuschauer. Die Mitteldeutsche Regiobahn geht deshalb ab Sonntagmittag von mehr Fahrgästen aus als sonst. Vor allem auf der Strecke zwischen Leipzig und Chemnitz ist mit vollbesetzten Zügen zu rechnen. Für eine möglichst reibungslose An- und Abreise der Fans ist die Polizei mit einem Großaufgebot im Einsatz. Wegen der zahlreichen Baustellen in der Innenstadt Innenstadt und auf dem Sonnenberg dürften sich lange Staus bilden.
19: Bei einem Unfall auf der A72 bei Neukirchen ist gestern ein Transporter von der Autobahn abgekommen und auf einem Feld gelandet. Der 36-jährige Fahrer war in Richtung Hof unterwegs, als sein VW etwa 1,5 Kilometer vor dem Parkplatz am Neukirchner Wald nach rechts von der Fahrbahn abkam. Der Transporter fuhr einen Hang hinunter, durchbrach einen Wildschutzzaun und blieb schließlich auf einem Feld stehen. Verletzt wurde niemand. Der Sachschaden beträgt rund 32.500 Euro. Zum Abschluss einer Woche der Auszeichnungen und Ehrungen in Sachsen gab es gestern Abend weitere Chemnitzer, die sich freuen konnten. Sie wurden von Ministerin Barbara Klepsch für ihr kulturelles Engagement ausgezeichnet. Zum einen ist das Sebastian Reichelt vom Verein Das Ufer, der das Weltecho an der Annaberger Straße betreibt. Davor war der Verein Träger des legendären Zentrums Vox auf dem Kassberg. Eine weitere Auszeichnung gab es für Christian Effler, der als ehrenamtlicher Finanzwart das Blasorchester Chemnitz neu aufgebaut hat. Ein solches gab es nach der Corona-Pandemie nicht mehr in unserer Stadt. Der Bund und die Deutsche Bahn wollen in den kommenden 5 Jahren deutlich weniger hochbelastete Strecken sanieren als bislang geplant. Bis 2031 sollen nur noch 13 statt 21 Strecken umfassend erneuert werden. Die übrigen Sanierungen folgen später. Warum, weiß Thomas Bremser.
0: Dass die Bahn so oft zu spät kommt, liegt vor allem am maroden und überlasteten Netz. Darum will der Konzern in den kommenden Jahren besonders viel befahrene Strecken grundlegend modernisieren. Die Sanierungen werden jetzt gestreckt, weil 4 große Baustellen pro Jahr das Netz zu stark belasten würden. Laut Bahnchefin Paller wolle man die Sanierungen effizienter umsetzen. Für Fahrgäste heißt das, die besonders störanfälligen Strecken bleiben länger im schlechten Zustand.
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21: Wolkig und windig, von Westen her Regen. In der Nacht Tiefstemperaturen zwischen 11 und 5 Grad. Dann bleibt es regnerisch und windig. Morgen zieht der Regen vormittags ab. Danach etwas Sonnenschein, noch einzelne Schauer bis 17 Grad. Und Sonntag eine Mischung aus Sonne und Wolken. Gewitter sind möglich, weiterhin windig bis 15 Grad. Auf der A4 Richtung Erfurt Stau und stockender Verkehr zwischen Chemnitz Ost und Wüstenbrand. 20 Minuten dauert's länger. Und auf der A72 in beiden Richtungen stockt's am Kreuz Chemnitz. Da dauert's jeweils 9 Minuten länger. Geblitzt wird in Chemnitz auf der Zwickauer Straße, Annaberger Straße und Stolberger Straße. Radio Chemnitz wünscht eine gute Fahrt.
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23: Auf dem Rühl gibt es ab heute eine neue Anlaufstelle für Kinder, Jugendliche und Familien. Und diese wird jetzt gerade mit einem Nachmittag der offenen Tür eröffnet. Wir haben uns in dem Zentrum, das sich Amica nennt, vorab schon mal umgesehen. Spannende Dinge haben wir da erfahren. Die ganze Geschichte dazu gibt's gleich bei uns

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1: Ah, die Jungs von Gestört, aber geil, sind cool unter meiner Haut. Ja, und gleich gibt's ein wunderbares Set von Mark Ronson und Amy Winehouse und Valerie. Wir wünschen Ihnen einen tollen Nachmittag und natürlich einen fantastischen Start ins Wochenende.
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3: Ich bin Carsten Koliski. Auf dem Brühl gibt seit heute ein neues Kinder-, Jugend- und Familienzentrum. Im sogenannten Amica können Kinder ab 6 Jahren nachmittags ihre Freizeit verbringen. Ich habe mich dort mal zusammen mit Einrichtungsleiterin Ria Leonard umgeschaut.
4: Wenn man hineinkommt, findet man sich erstmal im Bereich der offenen Kinder- und Jugendarbeit. Dort gibt es verschiedene Sitzecken, es gibt Rückzugsräume, es gibt Ecken, wo man sich kreativ auch austoben kann mit entsprechendem Material, Tischen, Stühlen. Wir haben einen kleinen Tresen vorne, wo die Kids und Jugendlichen sich dann eben auch erstmal ein Getränk irgendwie nehmen können oder vielleicht auch ein bisschen frisches Obst und Gemüse, um einfach auch ein bisschen anzukommen. Und dann sind wir natürlich ausgestattet mit jedweden Spielen, aber auch ein bisschen Technik. Es kann getanzt werden. Es kann vielleicht auch mal ein Filmabend organisiert werden oder eben auch einem Kickertisch, wo man mal gemeinsam ein bisschen zocken kann.
3: Neben den Angeboten für Kinder gibt es außerdem Kurse und Beratungsstunden für die Eltern.
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0: veröffentlicht. Whitney Houston, Callum Scott, I Wanna Dance With Somebody. Der Song, diese Version hätte Whitney Houston gefallen. Davon gehen wir einfach mal ganz fest aus. Wunderschönen Nachmittag zusammen. Gleich mit der Frau, die sich beste Gesundheit erfreut. Und sie eilt von einem Erfolg zum nächsten. Ist aber auch cool. Taylor Swift und Opalite hören wir gleich um kurz nach halb.
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7: Wolkig und windig, von Westen her Regen. In der Nacht Tiefstemperaturen zwischen 11 und 5 Grad. Dann bleibt es regnerisch und windig. Morgen zieht der Regen vormittags ab. Danach etwas Sonnenschein, noch einzelne Schauer bis 17 Grad. Und Sonntag eine Mischung aus Sonne und Wolken. Gewitter sind möglich, weiterhin windig bis 15 Grad. A4 Richtung Erfurt zwischen Chemnitz Ost und Wüstenbrand dauert es 20 Minuten länger. Auf der A72 Zwickau Richtung Chemnitz 10 Minuten zwischen Stolberg Nord und dem Kreuz Chemnitz. Geblitzt wird in Chemnitz auf der Zwickauer Straße, auf der Annaberger Straße, auf der Stolberger Straße und in Annaberg-Buchholz auf der Robert-Blumen-Straße. Gute Fahrt!
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10: Wunderschönen Nachmittag. Gleich schauen wir mal, hören wir mal rein, wer sich denn die letzten Plätze im Reisebus nach Disneyland Paris gesichert hat. Heute bei André und die Morgenmädels.

0: Hoch die Hände, Wochenende. Hier ist Radio Chemnitz. Schön, dass wir Sie ins Wochenende begleiten dürfen. Ja, und heute Morgen gab es bei André und die Morgenmädels die letzten Plätze für unseren Reisebus in der zweiten Herbstferienwoche. Es geht nach Disneyland Paris.
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3: Wir sind ja mit einigen Bussen unterwegs in der zweiten Ferienwoche und dann geht's eben nach Paris ins Disneyland. Übrigens, danke für die vielen Anmeldungen. Wir haben jeden Tag, also jetzt in dieser Woche wieder, etwas in unseren Koffer gepackt. Wir spielen das Kofferpackenspiel. Ich rufe irgendwo an, wenn sie oder er weiß, was drin ist im Koffer, dann geht's für die ganze Familie ins Disneyland Paris. Susanne. Geran.
4: Morgen.
3: Guten Morgen, hier ist das Radio. Susanne?
4: Ja?
3: Ich bin der André. Hast du eine Idee, warum ich anrufe?
4: Vielleicht, weil ich beim Gewinnspiel mitgemacht habe. Die Reise nach Paris.
3: Genau, darum wird es jetzt gehen. Paris, zweite Ferienwoche. Allerdings, wir haben ja vorher unser kleines Kofferpackspiel. Das heißt, du müsstest mir jetzt auch noch sagen, was alles drin ist im Koffer. Gegenstände, vier Sachen, die wir in dieser Woche in den Koffer gepackt haben. Susanne, Nummer eins.
4: Sonnenbrille.
3: Richtig.
4: Buch.
3: Das Buch, ja. Das dritte.
4: Blasenpflaster.
3: Ja. Und das letzte, das vierte?
4: Ein Schal.
3: Ein Schal. Nochmal, Sonnenbrille, ein Buch, das Pflaster.
4: Ja. Und Schal.
3: Und das Schal. Das ist richtig. Ihr seid dabei. Ja! Ja! Was sagst du denn jetzt?
4: Ist ja krass.
3: Ja. Wie viel seid ihr eigentlich?
4: Wir sind zu viert.
3: Okay.
4: Ich, mein Mann und meine zwei Kinder.
3: Wie alt sind die Kiddies?
4: Die sind 8 und 12.
3: Naja, Mensch, dann sehen wir uns in der zweiten Ferienwoche. Ihr seid dabei. Die Plätze gehören euch. Ich hoffe, die Kiddies freuen sich, wenn du ihnen sagst, dass es in den Ferien nach Paris geht.
4: Ja, echt krass.
3: Susanne. Ja, also, herzlichen Glückwunsch nochmal und bis übernächste Woche.
4: Ja, okay, danke.
3: Tschüss.
4: Ciao.
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0: Das ist der Start ins Wochenende, gleich mit Kultmusik aus den 80ern von Phil Collins, Another Day in Paradise und den aktuellen Hit von Kygo gibt's oben drauf, Save My Love.
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17: Mit Nathalie Feigl. Guten Tag. In Kappel hat sich ein junger Mann eine Verfolgungsjagd mit der Polizei geliefert. Die Beamten wollten ihn gestern am späten Abend auf der Nevestraße kontrollieren, weil er offensichtlich zu schnell unterwegs war. Einzelheiten von Carsten Kuliski.
18: Die Polizisten signalisierten dem 25-Jährigen, dass sie ihn einer Kontrolle unterziehen wollen. Anstatt aber anzuhalten, gab er Gas und raste mit riskanten Überholmanövern über den Südring, die Polizei hinterher. Als der Audi-Fahrer auf die Stolberger Straße abbiegen wollte, verlor er die Kontrolle über sein Auto. Dabei krachte er in zwei Verkehrsschilder. Der junge Deutsche blieb unverletzt. Warum er flüchtete, wird noch ermittelt.
17: Der Freistaat will die Finanzierung für das freiwillige soziale Jahr an Schulen kürzen. Im Entwurf für den nächsten Doppelhaushalt ist dafür kein Geld mehr vorgesehen, weil gespart werden muss. Für die Schulen würde damit eine wichtige Unterstützung wegfallen, denn die Freiwilligen kümmern sich um viele Projekte auch außerhalb des Unterrichts. Die Schulleitungen wollen für das FSJ kämpfen, auch der Landeselternrat macht sich für den Erhalt stark. Buntmetalldiebe machen auch vor Friedhöfen nicht Halt. Zugeschlagen haben sie im erzgebirgischen Oelsnitz. Vermutlich in der Nacht machten sich die Täter an einer Friedhofskapelle an der Friedhofsstraße zu schaffen. Dort demontierten sie mehrere Fensterbleche, ein Sockelblech sowie etwa 5 Meter Kupferfallrohr. Auch von der St. Jakobikirche am Kirchplatz verschwanden 2 Fallrohre und ein Blech. Der gesamte Diebstahl und Sachschaden liegt bei mehreren tausend Euro, so die Polizei. Wie konnte die routinemäßige Waffenkontrolle in Berngau in der Oberpfalz gestern so eskalieren? 2 Mitarbeiter des Landratsamts Neumarkt sind erschossen worden. Das Motiv des Tatverdächtigen ist immer noch unklar. Bayerns Innenminister Herrmann.
11: Es gibt keine Einträge in den polizeilichen Dateien über ihn. Es gibt auch bei Staatsschutz und Verfassungsschutz nach gegenwärtigem Stand keine Erkenntnis über den Täter, sodass auch nach gegenwärtigem Stand wir keinerlei Anzeichen für eine extremistische Gesinnung in welche Richtung auch immer haben.
17: Vor dem Formel-1-Rennen in Singapur sind mehrere Personen am Fahrerlager festgenommen worden. Grund dafür waren Kontrollen wegen mitgeführter E-Zigaretten.
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20: Wolkig und windig, von Westen her Regen. In der Nacht Tiefsttemperaturen zwischen 11 und 5 Grad. Dann bleibt es regnerisch und windig. Morgen zieht der Regen vormittags ab. Danach etwas Sonnenschein, noch einzelne Schauer bis 17 Grad. Und Sonntag eine Mischung aus Sonne und Wolken. Gewitter sind möglich, weiterhin windig bis 15 Grad. A4 Richtung Erfurt zwischen Chemnitz-Ost und Wüstenbrand dauert es eine Viertelstunde länger. Außerdem Viertelstunde Passierdauer auf der A72 Zwickau Richtung Chemnitz zwischen Stolberg Nord und dem Kreuz Chemnitz. Und Stau in Wilkau-Haslau auf der B93 und auf der Kirchberger Straße in der Baustellenampel in allen Richtungen. Geblitzt wird hier in Chemnitz auf der Annaberger Straße, Zwickauer Straße und auf der Stolberger Straße.
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0: Und wir sind auf dem Weg ins Wochenende jetzt mit Panic at the Disco. Hi ho!

0: 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Aktueller Hit von Kygo, Save My Love. 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

0: Jawohl! Radio Chemnitz. Ihr Wochenendradio gleich mit dem aktuellsten von Sport und Kato, turn the lights off. So klingt der Sound für Chemnitz Stadt und Land. Gleich gibt's mehr davon.
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8: Wolkig und windig, von Westen her Regen. In der Nacht Tiefstemperaturen zwischen 11 und 5 Grad. Dann bleibt es regnerisch und windig. Morgen zieht der Regen vormittags ab. Danach etwas Sonnenschein, noch einzelne Schauer bis 17 Grad. Und Sonntag eine Mischung aus Sonne und Wolken. Gewitter sind möglich, weiterhin windig bis 15 Grad. A4 Richtung Erfurt zwischen Chemnitz-Ost und Wüstenbrand dauert es eine Viertelstunde länger. Außerdem Viertelstunde Passierdauer auf der A72 Zwickau Richtung Chemnitz zwischen Stolberg Nord und dem Kreuz Chemnitz. Und Stau in Wilkau-Haslau auf der B93 und auf der Kirchberger Straße in der Baustellenampel in allen Richtungen. Geblitzt wird hier in Chemnitz auf der Annaberger Straße, Zwickauer Straße und auf der Stolberger Straße.
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11: Jo, schönen Start ins Wochenende.
12: Was?

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1: Und hier ist unser Mann für den Sport, hier ist Florentin Oesterle.
2: Am Sonntag steigt im 1-Stadion an der Gellertstraße das Regionalliga-Topspiel zwischen dem Chemnitzer FC und Rot-Weiß Erfurt. In anderen Worten, unsere Himmelblauen empfangen mit der besten Defensive der Liga die beste Offensive. Chemnitz kassiert in 11 Spielen gerade einmal 5 Gegentore, Erfurt erzielte allerdings schon 36 Treffer. CFC-Coach Benjamin Duda.
3: Wir haben die Mannschaft logischerweise sehr akribisch vorbereitet, auch über die Stärken des Gegners informiert bzw. Trainingsform angeboten. Aber alles im Allen geht es natürlich um uns. Also wir fokussieren uns auf unsere Spielweise, auf unsere Stärken. Natürlich werden wir unsere beste Abwehrleistung einmal mehr brauchen. Wir haben Heimspiel und wir sind auch von der mentalen Verfassung stark genug, um da natürlich eine Überzeugung zu haben, das Spiel hier zu Hause gewinnen zu können.
2: Am Sonntag trifft der Tabellenzweite also auf den Tabellenführer. Logisch, dass da das Stadion gut gefüllt sein wird. CFC-Pressesprecherin Nicole Ringeisen.
4: Wir sind auf dem besten Weg, einen Zuschauerrekord für diese Saison hinzulegen. Es wäre dann 14.000, damit wären wir ausverkauft am Sonntag. Außerdem sind ein paar Baustellen im Stadionumfeld und auch natürlich bei so einer Zuschauerzahl sowieso viel auf den Straßen los. Deswegen gerne zeitig anreisen.
2: Anstoß beim Spitzenspiel am Sonntag ist um 16 Uhr. Im Basketball steht den Niners Chemnitz bereits morgen eine schwere Aufgabe bevor. Zu Gast ist der FC Bayern München, der mit 3 deutlichen Siegen aus den ersten 3 Ligaspielen beeindruckend in die Saison gestartet ist. Die Chemnitzer haben dagegen erst eine ihrer ersten 4 Bundesliga-Partien gewonnen. Nach dem jüngsten Erfolg im Eurocup wollen sie nun auch in der Liga für eine Überraschung sorgen. Tip-off in der Messe Chemnitz ist morgen um 16 Uhr. Beim Tennis Masters in Shanghai ist Alexander Zverev eine Runde weiter. Der Hamburger setzte sich gegen den Chinesen Wu Yibing mit 6:4 und 7:6 durch. Für Daniel Altmaier und Yannick Hanfmann ist das Turnier dagegen beendet. Jan-Lennard Struff greift morgen ins Geschehen ein. Sein Gegner ist der Russe Daniel Medvedev.
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0: Wie eine orchestrale Hymne Disturbed, the Sound of Silence. So, sind Sie bereit fürs Wochenende? Wir schauen in der nächsten Stunde mal, was da alles so los ist. Und musikalisch gibt's Kultmusik aus den 80ern. Fleetwood Mac und Little Lies, das und mehr gleich nach unseren News.
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1: Mit Nathalie Feige. Guten Tag. Nach einem Vorfall in Rabenstein sucht die Polizei Zeugen. Dort war an der Weidemeierstraße gestern früh gegen 8 Uhr eine Frau auf dem Weg zu ihrem Auto. Plötzlich tauchte ein Mann auf und bedrohte sie mit einer Pistole. Durch ihr resolutes Auftreten schaffte es die Frau, den Mann zu vertreiben, der dann Richtung Hartweg flüchtete. Die Bedrohte blieb zwar unverletzt, erlitt aber einen Schock. Sie beschrieb den Unbekannten als korpulent, hellhäutig, etwa 25 Jahre alt und 1,60 Meter groß. Er hatte kurze, dunkle Haare, einen gepflegten Vollbart und sprach sächsischen Dialekt. Wer Hinweise geben kann, soll sich ans Polizeirevier an der Annaberger Straße wenden. Zum Abschluss einer Woche der Auszeichnungen und Ehrungen in Sachsen gab es gestern Abend weitere Chemnitzer, die sich freuen konnten. Sie wurden von Ministerin Barbara Klepsch für ihr kulturelles Engagement ausgezeichnet. Zum einen ist das Sebastian Reichelt vom Verein Das Ufer, der das Weltecho an der Annaberger Straße betreibt. Davor war der Verein Träger des legendären Zentrums Vox auf dem Kassberg. Eine weitere Auszeichnung gab es für Christian Effler, der als ehrenamtlicher Finanzwart das Blasorchester Chemnitz neu aufgebaut hat. Ein solches gab es nach der Corona-Pandemie nicht mehr in unserer Stadt. Übermorgen steigt an der Gellertstraße das Regionalliga-Topspiel zwischen dem Chemnitzer FC und Rot-Weiß Erfurt. Erwartet werden bis zu 14.000 Zuschauer. Die Mitteldeutsche Regiobahn geht deshalb ab Sonntagmittag von mehr Fahrgästen als sonst aus, vor allem auf der Strecke zwischen Leipzig und Chemnitz. Für eine möglichst reibungslose An- und Abreise der Fans ist die Bundespolizei mit einem Großaufgebot im Einsatz. Wegen der zahlreichen Baustellen in der Innenstadt und auf dem Sonnenberg dürften sich lange Staus bilden. Der Autobauer BMW hat einem Zeitbericht zufolge ein Leasingangebot für den Landtagspräsidenten von Sachsen-Anhalt zurückgezogen. Laut dem Bericht geschah dies am Dienstag, als Tobias Rausch von der AfD in das Amt gewählt wurde. Mit einem Länderspiel gegen Australien starten die deutschen Fußballerinnen heute in die WM-Saison. Vor der WM 2027 in Brasilien will Bundestrainer Christian Wück sein Team gegen außereuropäische Gegner testen.
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23: Wolken, Wind und Regen. In der Nacht Tiefstemperaturen zwischen 11 und 5 Grad. Dann bleibt es regnerisch und windig. Morgen zieht der Regen vormittags ab. Danach etwas Sonnenschein, noch einzelne Schauer bis 17 Grad. Und Sonntag eine Mischung aus Sonne und Wolken. Gewitter sind möglich, weiterhin windig bis 15 Grad. A4 Richtung Erfurt, Stau und stockender Verkehr zwischen Chemnitz-Glöser und Wüstenbrand. Und auf der A72 Zwickau Richtung Chemnitz stockt zwischen Stolberg Nord und dem Kreuz Chemnitz. Dann Stau in Wilkau, Haslau auf der Kirchberger Straße wegen der Baustellenampel. Geblitzt wird hier in Chemnitz auf der Annaberger Straße, Zwickauer Straße und auf der Stolberger Straße. Kommen Sie gut ans Ziel.
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26: Wunderschönen guten Abend. Auf dem Brühl gibt es ab heute eine neue Anlaufstelle für Kinder, Jugendliche und Familien. Dieses wurde heute Nachmittag mit einem Tag der offenen Tür eröffnet. Wir haben uns das Zentrum, das sich Amica nennt, auch mal angesehen. Erzählen Ihnen gleich dazu die spannenden Details.

0: Das ist der aktuelle Hit von Harry Styles, American Girls. Und das ist ihr hoffentlich perfekter Start ins Wochenende gleich mit Michael Patrick Kelly und Beautiful Madness. Gute Laune Musik am Freitagabend.
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2: Ich bin Carsten Koliski. Auf dem Brühl gibt seit heute ein neues Kinder-, Jugend- und Familienzentrum. Im sogenannten Amica können Kinder ab 6 Jahren nachmittags ihre Freizeit verbringen. Ich habe mich dort mal zusammen mit Einrichtungsleiterin Ria Leonard umgeschaut.
3: Wenn man hineinkommt, findet man sich erstmal im Bereich der offenen Kinder- und Jugendarbeit. Dort gibt es verschiedene Sitzecken, es gibt Rückzugsräume, es gibt Ecken, wo man sich kreativ auch austoben kann mit entsprechendem Material, Tischen, Stühlen. Wir haben einen kleinen Tresen vorne, wo die Kids und Jugendlichen sich dann eben auch erstmal ein Getränk irgendwie nehmen können oder vielleicht auch ein bisschen frisches Obst und Gemüse, um einfach auch ein bisschen anzukommen. Und dann sind wir natürlich ausgestattet mit jedweden Spielen, aber auch ein bisschen Technik. Es kann getanzt werden. Es kann vielleicht auch mal ein Filmabend organisiert werden oder eben auch einem Kickertisch, wo man mal gemeinsam ein bisschen zocken kann.
2: Neben den Angeboten für Kinder gibt es außerdem Kurse und Beratungsstunden für die Eltern.
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6: Wolken, Wind und Regen, in der Nacht Tiefstemperaturen zwischen 11 und 5 Grad, dann bleibt es regnerisch und windig. Morgen zieht der Regen vormittags ab, danach etwas Sonnenschein, noch einzelne Schauer bis 17 Grad. Und Sonntag eine Mischung aus Sonne und Wolken, Gewitter sind möglich, weiterhin windig bis 15 Grad. A72 Zwickau Richtung Chemnitz, 3 Kilometer Stau zwischen Chemnitz Süd und dem Kreuz Chemnitz. 7 Minuten dauert es länger, dann Stau in Wilkau-Haslau auf der Kirchberger Straße wegen der Baustellenampel. Geblitzt wird auf der Umgehungsstraße von der B92 in Eichicht, 30er-Zone, Chemnitz, Zwickauer Straße, Annaberger Straße, Stolberger Straße und in Zwickau auf dem Dr. Friedrichsring.
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8: Wunderschönen guten Abend, jetzt sind Purple Disco Machine und den Jungs von The Hurts, Wonderful Life 2025. Auf geht's in

0: Sie schon Pläne fürs Wochenende? Das allererste richtige Herbstwochenende steht uns bevor und es wird eine Menge los sein hier bei uns in Chemnitz Stadt und Land. Unser Carsten hat mal ein paar schöne Events und Veranstaltungen für Sie herausgesucht.
1: Im Sporthochhaus an der Theaterstraße stellen seit mehreren Wochen renommierte Chemnitzer Künstler ihre Werke aus. Morgen soll es in der Pop-Up-Galerie einen Tag der offenen Bühne geben. Mitorganisator Steffen Vollmer vom Verein Kunst für Chemnitz.
2: Es wird Amateurschriftsteller geben oder Profi-Schriftsteller, die ihre Texte vorlesen. Es wird einen Kollegen geben, der zuerst mit Kindern, dann mit Interessenten, die vorbeikommen, auf einer großen Zeichenpapierrolle zeichnen wird mit Farbstiften. Es wird Leute geben, die Musik machen, junge DJs und so weiter und so fort.
1: Wer selbst auftreten möchte, kann sich noch vor Ort melden. Geöffnet ist die Kunstgalerie im Sporthochhaus morgen von 11 bis 19 Uhr. Und am Sonntag steigt dann der große Saisonabschluss am Stausee Rabenstein. Da wird das mittlerweile 28. Chemnitzer Drachenfest gefeiert. Mit viel Spiel und Spaß für Groß und Klein. Da gibt's eine Riesenhüpfburg, Karussell, Ponyreiten, Kinderschminken und Basteln. Sowie das beliebte Zielspritzen mit der Feuerwehr.
0: Na dann kann ja das allererste richtige Herbstwochenende kommen. Egal was Sie machen, wir wünschen ganz viel Freude dabei.

0: She's Got Nothing on But the Radio, Musik von Roxette. Und damit ist mein Feierabend eingeläutet. Hier geht's weiter mit dem Warm-up zur Freitagnacht und dem lieben Kollegen Mark Matthew. Der spielt hier heute in der ersten Stunde alles Telefonhits. Warum? Spannende Geschichte erzählt er Ihnen gleich. Schönes Wochenende, bis Montag.
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8: Mit Nathalie Feigl. Guten Tag. Am Sonntag steigt im 1-Stadion an der Gellertstraße das Regionalliga-Topspiel zwischen dem Chemnitzer FC und Rot-Weiß Erfurt. Mehr von Carsten Kuliski.
9: Ja, erwartet werden bis zu 14.000 Zuschauer. Die Mitteldeutsche Regiobahn geht deshalb ab Sonntagmittag von mehr Fahrgästen aus als sonst. Vor allem auf der Strecke zwischen Leipzig und Chemnitz ist mit vollbesetzten Zügen zu rechnen. Für eine möglichst reibungslose An- und Abreise der Fans ist die Polizei mit einem Großaufgebot im Einsatz. Wegen der zahlreichen Baustellen in der Innenstadt und auf dem Sonnenberg dürften sich lange Staus bilden.
8: Bei einem Unfall auf der A72 bei Neukirchen ist gestern ein Transporter von der Autobahn abgekommen und auf einem Feld gelandet. Der 36-jährige Fahrer war in Richtung Hof unterwegs, als sein VW etwa 1,5 Kilometer vor dem Parkplatz am Neukirchner Wald nach rechts von der Fahrbahn abkam. Der Transporter fuhr einen Hang hinunter, durchbrach einen Wildschutzzaun und blieb schließlich auf einem Feld stehen. Verletzt wurde niemand. Der Sachschaden beträgt rund 32.500 €. Zum Abschluss einer Woche der Auszeichnungen und Ehrungen in Sachsen gab es gestern Abend weitere Chemnitzer, die sich freuen konnten. Sie wurden von Ministerin Barbara Klepsch für ihr kulturelles Engagement ausgezeichnet. Zum einen ist das Sebastian Reichelt vom Verein Das Ufer, der das Weltecho an der Annaberger Straße betreibt. Davor war der Verein Träger des legendären Zentrums Vox auf dem Kassberg. Eine weitere Auszeichnung gab es für Christian Effler, der als ehrenamtlicher Finanzwart das Blasorchester Chemnitz neu aufgebaut hat. Ein solches gab es nach der Corona-Pandemie nicht mehr in unserer Stadt. Der Bund und die Deutsche Bahn wollen in den kommenden 5 Jahren deutlich weniger hochbelastete Strecken sanieren als bislang geplant. Bis 2031 sollen nur noch 13 statt 21 Strecken umfassend erneuert werden. Die übrigen Sanierungen folgen später. Warum, weiß Thomas Bremser.
10: Dass die Bahn so oft zu spät kommt, liegt vor allem am maroden und überlasteten Netz. Darum will der Konzern in den kommenden Jahren besonders viel befahrene Strecken grundlegend modernisieren. Die Sanierungen werden jetzt gestreckt, weil 4 große Baustellen pro Jahr das Netz zu stark belasten würden. Laut Bahnchefin Paller wolle man die Sanierungen effizienter umsetzen. Für Fahrgäste heißt das, die besonders störanfälligen Strecken bleiben länger im schlechten Zustand.
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11: Die Freitagnacht stark bewölkt, teilweise regnet. Tiefstwerte zwischen 12 und 8 Grad und weiter sehr windig. Ja, das Wochenende sehr herbstlich für die Herbstferien. Morgen zunächst noch wolkig und regnerisch. Der Nachmittag freundlicher, 12 bis 18 Grad, auch da windig. Sonntag wechselhaft, mal Sonne, mal Wolken, mal ein Schauer, vereinzelt auch Gewitter möglich. 10 bis 15 Grad. Der Wochenstart sonniger und trockener. Guten Abend auf die Straßen. Und nur eine Meldung. In Wermsdorf ist die S38 gesperrt wegen des Horstseefischens an diesem Wochenende. Geblitzt wird in Dresden auf der Ammonstraße im Tunnel Wiener Platz beidseitig sowie Superblitzer Strehlner und Plantanen und Tögelstraße. Und in Görlitz blitzt es Karl Eichler und Schlesische Straße. Staus und Blitzer kostenlos melden. 03800 und die 4.
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11: Hallo, heute unser Thema im Warm-up. Ein sehr Spezialist, denn heute vor 150 Jahren fand das erste Überland-Ferngespräch statt. Am 9. Oktober 1876 schaffte es Thomas Watson nicht nur innerhalb eines Hauses zu telefonieren, das hat wenige Monate zuvor Alexander Graham Bell ja bereits geschafft, sondern Überland zu sprechen. Und ich habe mal geschaut, in welchen Hits es ums Telefon und Telefonieren geht und habe tatsächlich viel mehr gefunden, als in eine Stunde passt. Hier eine sehr bunte Auswahl. Los geht's mit Spanier und Call Me.

Mabel und Don't Call Me Up. Ja, das erste echte Ferngespräch. Heute vor 150 Jahren, daher heute hier nur Hits rund ums Telefon und Telefonieren im Freitagnacht. Warm Up. Ja, Crazy Frog, das spielen wir nur mal kurz an. Das ist ja wirklich super nervig hier. Klingelton-Werbung in den 2000ern, wer erinnert sich noch? Ich will das mal vorschlagen. Wir spielen jetzt ein etwas älteres Werk. Andreas Dura und das Telefon sagt du.

Carly Rae Jepsen und Call Me Maybe, die Telefonhits hier am Freitagnacht, Warm-up. Ja, und Achtung Autofahrer, Personen auf der 17 Dresden Richtung Prag in der Auffahrt Dresden-Prohlis, bitte ganz vorsichtig fahren. Gleich Lady Gaga und Beyoncé mit Telefon und vorher Ring, Ring, Ring, das sind

Lady Gaga und Beyoncé mit Telefon. Ursprünglich war dieser Song für Britney Spears vorgesehen. Ja, die Telefon-Hits in diesem Freitagnacht Warm-up. Und jetzt ein ganz besonderer, die B-Seite von Trio Da Da Da. Sabine, Sabine, Sabine. Stefan Remmler telefoniert mit einer Sabine, die wir aber gar nicht hören. Und dafür hören wir ihn jetzt ein bisschen plaudern. Hören wir mal, was er zu sagen hat.

Wie geht's? Ne? Pass mal auf. Ja, ja, es ist im Radio. Und wir hatten diese Musik im Radio und da musste ich natürlich an dich denken. Ah. Weil du ja auch letztes Mal gesagt hattest, ich soll ruhig wieder anrufen, ne? Und doch, doch, hast du gesagt, doch. Doch, bestimmt, bestimmt. Und dann diese Musik, weißt du? Ja, und dann dachte ich, ruf doch mal an und was? Hallo? Hallo? Sabine? Nee, ich dachte nur, dass du dann mal rumkommst. Ja, wie?

0: Nee, das sehe ich nicht so. Nee, das muss ja auch nicht sein. Nee, weißt du doch, das ist doch jetzt. Du und ich und weißt du auch, wie letztes Mal. Hä? Wieso? Das verstehe ich nicht. Letztes Mal hast du ganz anders, also, was? Ja, genau. Und da hast du gesagt, das wäre alles dufte und das ginge ruhig so und, was?
1: Ach, hör doch.
0: Ist ja gar nicht wahr. Ach Mensch, nee, und überhaupt, das ist, nee, wenn das so ist, dann passt mir das auch nicht. Was? Nee. Klar wäre das dufte und würd mich auch, ja, oder doch, wa? Nee, weil, ich meine, das ist doch alles nicht so wichtig. Mensch, Hauptsache du und ich und zusammen und wohlfühlen, oder? Kutschi, ne? Nix für Kutschi, sich ausgekutschit? Ja, denn ab dafür. Okay, ja. Alles klar, muss ja auch nicht. Ja, ist klar, du rufst dann wieder an, oder? Nee, das ist schon auch noch.

0: 18 Grad. Guten Abend auf die Straßen. Vorsicht, Personen A17 Dresden Richtung Prag in Auffahrt Dresden-Prohlis. Und im Kreis Görlitz zwischen Ludwigsdorf und Großgrauscha ein totes Reh auf der Grauschaer Straße, Höhe der Kiesgrube. Und geblitzt wird in Dresden auf Dammannstraße im Tunnel Wiener Platz beidseitig.
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0: Guten Abend. Ja, heute vor 150 Jahren gab es das erste Überlandtelefonat. Daher in diesem Warm-up unsere Telefonhits sozusagen. Hier sind ABBA mit Ring Ring. Warum rufst du mich nicht an?
2: Ja.

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0: Ja, im Original von Max Rabe, hier die Version von Candy Boy. Kein Schwein ruft mich an. Ja, heute vor 150 Jahren das erste echte Ferngespräch. Da ja heute hier nur Hits, die sich rund ums Telefon drehen.
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0: Ja, und ums Telefonieren hier. Wer kennt das noch? Pfaffendorf, ruf mich an. Hören wir mal kurz rein. Ansonsten habe ich noch ein bisschen mehr in dieser Stunde.
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0: Wir spielen jetzt komplett Ever David und Pick Up the Phone.

Stevie Wonder, I just called to say I love you. Ich wollte dich nur anrufen, um ich liebe dich zu sagen. Ach, wie schön. Hier am Freitagnachmittag ab, die Telefon-Hits 2 habe ich noch. Gleich ein ganz besonderer. Helge Schneider darf natürlich nicht fehlen mit dem Telefonmann, aber vorher Blondie und Call Me.

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7: Mit Nathalie Feigl einen schönen guten Abend. In Kappel hat sich ein junger Mann eine Verfolgungsjagd mit der Polizei geliefert. Die Beamten wollten ihn gestern am späten Abend auf der Nevestraße kontrollieren, weil er offensichtlich zu schnell unterwegs war. Einzelheiten von Carsten Kuliski.
8: Die Polizisten signalisierten dem 25-Jährigen, dass sie ihn einer Kontrolle unterziehen wollen. Anstatt aber anzuhalten, gab er Gas und raste mit riskanten Überholmanövern über den Südring, die Polizei hinterher. Als der Audi-Fahrer auf die Stolberger Straße abbiegen wollte, verlor er die Kontrolle über sein Auto. Dabei krachte er in zwei Verkehrsschilder. Der junge Deutsche blieb unverletzt. Warum er flüchtete, wird noch ermittelt.
7: Buntmetalldiebe machen auch vor Friedhöfen nicht Halt. Zugeschlagen haben sie im erzgebirgischen Oelsnitz. Vermutlich in der Nacht machten sich die Täter an einer Friedhofskapelle an der Friedhofsstraße zu schaffen. Dort demontierten sie mehrere Fensterbleche, ein Sockelblech sowie etwa 5 Meter Kupferfallrohr. Der Freistaat will die Finanzierung für das freiwillige soziale Jahr an Schulen kürzen. Im Entwurf für den nächsten Doppelhaushalt ist dafür kein Geld mehr vorgesehen, weil gespart werden muss. Für die Schulen würde damit eine wichtige Unterstützung wegfallen, denn die Freiwilligen kümmern sich um viele Projekte auch außerhalb des Unterrichts. Die Schulleitungen wollen für das FSJ kämpfen, auch der Landeselternrat macht sich für den Erhalt stark.
6: Und jetzt weitere Nachrichten aus Deutschland und der Welt.
9: Ich bin Gregor Jose Moser. Mindestens 3 CDU-Abgeordnete im Landtag von Sachsen-Anhalt haben laut einem Medienbericht nach der Wahl von AfD-Landtagspräsident Rausch über ihr Abstimmungsverhalten gelogen. Die Taz hatte nach eigenen Angaben alle CDU-Abgeordneten gefragt, wie sie abgestimmt haben. Demnach antworteten 8 von ihnen, dass sie sich enthalten hätten. Bei der geheimen Abstimmung gab es aber nur 5 Enthaltungen. Rausch hatte am Dienstag mindestens 4 Stimmen aus anderen Fraktionen als AfD und BSW bekommen. Die AfD ist in Sachsen-Anhalt gesichert rechtsextrem. In Berlin führen Linke, Grüne und SPD ja seit gestern Sondierungsgespräche. In Mecklenburg-Vorpommern ist man schon einen Schritt weiter. Hier haben SPD, Linke und Grüne heute entschieden, Koalitionsgespräche aufzunehmen. Bei den Sondierungen hatten sie sich schon darauf geeinigt, dass Kitas beitragsfrei bleiben, Schulen modernisiert und Krankenhausstandorte erhalten werden sollen. Die neue Friedensnobelpreisträgerin Navanethem Pillay hat ihre Auszeichnung den Opfern von Gewalt gewidmet. Bei einer Fachtagung zu Völkerstrafrecht in Nürnberg sagte die südafrikanisch-indische Juristin, sie werde weiter für Menschenrechte einstehen. Pillay war unter anderem Richterin am Internationalen Strafgerichtshof in Den Haag und später Hohe Kommissarin der Vereinten Nationen für Menschenrechte. Schon länger will die Europäische Union, dass China deutlich weniger Hybridautos in die Mitgliedsländer exportiert, die die Märkte hier überschwemmen. Jetzt gibt es eine vorläufige Verständigung. Die Lieferungen in die EU könnten dadurch um mehr als die Hälfte zurückgehen, heißt es von EU-Handelskommissar Šefčovič. Eine endgültige Entscheidung steht aber noch aus.
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10: Ja, ein herbstliches Wochenende, meist wolkig, teils nass, auch in der Nacht, tiefstwärts um die 10 Grad. Morgen weiter windig, auch 12 bis 18 Grad. Und am Sonntag nur wenig Sonne, zwischendurch Schauer bei 10 bis 15 Grad. Guten Abend auf die Straßen. Es dauert 12 Minuten länger auf der A14 Halle Richtung Dresden zwischen Leipzig-Ost und Kleinbösner. Und geblitzt wird in Dresden, Ammannstraße im Tunnel Wiener Platz beidseitig sowie in Leipzig auf der Prager Straße.
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10: Heute Abend mit den Mixen von Robert Drexler, live on tape sozusagen.

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3: Ein herbstliches Wochenende, meist wolkig, teils nass, auch in der Nacht, tiefstwärts um die 10 Grad. Morgen weiter windig, auch 12 bis 18 Grad. Und am Sonntag nur wenig Sonne, zwischendurch Schauer bei 10 bis 15 Grad. Guten Abend auf die Straßen. Es dauert 12 Minuten länger auf der A14 Halle Richtung Dresden zwischen Leipzig-Ost und Kleinbösner. Und geblitzt wird in Dresden, Abernstraße im Tunnel Wiener Platz beidseitig sowie in Leipzig auf der Prager Straße.
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3: Und weiter geht's mit dem nächsten Mix von Robert Drexler. Viel Spaß, schönen Abend.

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12: Mit Nathalie Feigl einen schönen guten Abend. Am Sonntag steigt im 1-Stadion an der Gellertstraße das Regional-Topspiel zwischen dem Chemnitzer FC und Rot-Weiß Erfurt. Mehr von Carsten Kuliski.
13: Ja, erwartet werden bis zu 14.000 Zuschauer. Die Mitteldeutsche Regiobahn geht deshalb ab Sonntagmittag von mehr Fahrgästen aus als sonst. Vor allem auf der Strecke zwischen Leipzig und Chemnitz ist mit vollbesetzten Zügen zu rechnen. Für eine möglichst reibungslose An- und Abreise der Fans ist die Polizei mit einem Großaufgebot im Einsatz. Wegen der zahlreichen Baustellen in der Innenstadt und auf dem Sonnenberg dürften sich lange Staus bilden.
12: Bei einem Unfall auf der A72 bei Neukirchen ist gestern ein Transporter von der Autobahn abgekommen und auf einem Feld gelandet. Der 36-jährige Fahrer war in Richtung Hof unterwegs, als sein VW etwa 1,5 Kilometer vor dem Parkplatz am Neukirchner Wald nach rechts von der Fahrbahn abkam. Der Transporter fuhr einen Hang hinunter, durchbrach einen Wildschutzzaun und blieb schließlich auf einem Feld stehen. Der Sachschaden beträgt rund 32.500 Euro. Beim Thema Windenergie tritt Sachsen überraschend auf die Bremse. Bestimmte Projekte werden per Erlass vom Freistaat auf Eis gelegt. Laut Infrastrukturministerium geht es um Vorhaben, die nicht in die Windenergiekonzepte der regionalen Planungsverbände passen. Die Weisung bedeutet laut Ministerium aber keinen pauschalen Stopp für den Bau von Windrädern. Der Erlass soll vielmehr zur Akzeptanz beitragen.
11: Und jetzt weitere Nachrichten aus Deutschland und der Welt.
14: Ich bin Gregor Jose Moser. Nur wenige Stunden, nachdem die frühere Richterin am Weltstrafgericht Nevanethim Pillay den Friedensnobelpreis zugesprochen bekommen hatte, haben die USA Sanktionen gegen das Gericht verhängt, berichtet Bettina Fisser.
15: Und diese Strafmaßnahmen treffen tatsächlich das gesamte Gericht. Es kann abgekoppelt werden von allen finanziellen Transaktionen, der digitalen Kommunikation. Das Gericht wäre also total gelähmt. Für die USA ist das Weltstrafgericht politisch ausgerichtet. Es richte sich gegen die USA und seine Verbündeten, so sagen sie. Es gibt nur noch eine Hoffnung. Die Sanktionen treten nämlich erst in 6 Monaten in Kraft. Es gibt also Zeit zum Verhandeln.
14: Weil er die Geburtstagsfeier von Russlands autoritären Präsidenten Putin besucht hat, steht Ex-Kanzler Schröder massiv in der Kritik. Der amtierende Kanzler Merz sei zutiefst empört und halte den Besuch für unmoralisch, sagte der stellvertretende Regierungssprecher Meyer mit Blick auf Russlands Angriffskrieg gegen die Ukraine. Mit Kranzniederlegungen, Glockenläuten und einer Gedenkveranstaltung ist in Halle an den antisemitischen Anschlag vor 7 Jahren erinnert worden. Damals, 2019, hatte ein Rechtsterrorist versucht, die Synagoge in Halle zu stürmen, am jüdischen Feiertag Yom Kippur. Er scheiterte und erschoss dann eine Passantin und einen Mann in einem Imbiss. Er sitzt eine lebenslange Freiheitsstrafe ab. Zahlreiche Menschen nahmen heute am Gedenken in dem jüdischen Gotteshaus teil. In einem umkämpften Topspiel der 2. Fußball-Bundesliga haben sich Heidenheim und Kaiserslautern 0:0 getrennt. Einen Sieg dagegen gab es für Eintracht Braunschweig. Zu Hause gelang der Eintracht ein knapper 1:0-Sieg gegen Holstein Kiel.
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16: Ein herbstliches Wochenende, meist wolkig, teils nass, auch in der Nacht, tiefstwärts um die 10 Grad. Morgen weiter windig, auch 12 bis 18 Grad. Und am Sonntag nur wenig Sonne, zwischendurch Schauer bei 10 bis 15 Grad. Guten Abend auf die Straßen. Voll gesperrt wegen Bergungsarbeiten die A4 Dresden Richtung Görlitz zwischen Salzenforst und Bautzen West. Es staut sich bereits ab Uhüst. Und geblitzt wird in Leipzig auf der Inselstraße.
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16: Und weiter geht's mit dem nächsten Mix von Robert Drexler. Viel Spaß, schönen Abend.
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3: Die Freitagnacht stark bewölkt, zeitweise regnet. Tiefstwerte zwischen 12 und 8 Grad und weiter sehr windig. Ja, das Wochenende sehr herbstlich für die Herbstferien. Morgen zunächst noch wolkig und regnerisch. Der Nachmittag freundlicher, 12 bis 18 Grad, auch da windig. Sonntag wechselhaft, mal Sonne, mal Wolken, mal ein Schauer, vereinzelt auch Gewitter möglich. 10 bis 15 Grad, der Wochenstart sonniger und trockener. Guten Abend auf die Straßen, voll gesperrt wegen Bergungsarbeiten die A4 Dresden Richtung Görlitz zwischen Salzenforst und Bautzen West. Es staut sich bereits ab Uhüst. Und wegen Brückenarbeiten in Dresden gesperrt das Blaue Wunder. Geblitzt wird in Leipzig auf der Inselstraße.
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3: Heute Abend mit den Mixen von Robert Drexler, live on tape sozusagen. Schönen Abend, viel Spaß.

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Die Freitagnacht und wichtige Verkehrsmeldung zwischendurch von der A4 Chemnitz Richtung Dresden. Unfall zwischen Berbersdorf und der 7 Lehn. Rettungshubschrauber ist im Einsatz. Nur eine Spur ist frei. Und Unfall auf der A13 Richtung Berlin.

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6: Mit Nathalie Feigl einen schönen guten Abend. In Kappel hat sich ein junger Mann eine Verfolgungsjagd mit der Polizei geliefert. Die Beamten wollten ihn gestern am späten Abend auf der Nevestraße kontrollieren, weil er offensichtlich zu schnell unterwegs war. Einzelheiten von Carsten Kuliski.
7: Die Polizisten signalisierten dem 25-Jährigen, dass sie ihn einer Kontrolle unterziehen wollen. Anstatt aber anzuhalten, gab er Gas und raste mit riskanten Überholmanövern über den Südring, die Polizei hinterher. Als der Audi-Fahrer auf die Stolberger Straße abbiegen wollte, verlor er die Kontrolle über sein Auto. Dabei krachte er in 2 Verkehrsschilder. Der junge Deutsche blieb unverletzt. Warum er flüchtete, wird noch ermittelt.
6: Buntmetalldiebe machen auch vor Friedhöfen nicht Halt. Zugeschlagen haben sie im erzgebirgischen Oelsnitz. Vermutlich in der Nacht machten sich die Täter an einer Friedhofskapelle an der Friedhofsstraße zu schaffen. Dort demontierten sie mehrere Fensterbleche, ein Sockelblech sowie etwa 5 Meter Kupferfallrohr. Der Freistaat will die Finanzierung für das freiwillige soziale Jahr an Schulen kürzen. Im Entwurf für den nächsten Doppelhaushalt ist dafür kein Geld mehr vorgesehen, weil gespart werden muss. Für die Schulen würde damit eine wichtige Unterstützung wegfallen, denn die Freiwilligen kümmern sich um viele Projekte auch außerhalb des Unterrichts. Die Schulleitungen wollen für das FSJ kämpfen, auch der Landeselternrat macht sich für den Erhalt stark.
5: Und jetzt weitere Nachrichten aus Deutschland und der Welt.
8: Ich bin Florian Klaus. Mindestens 3 CDU-Abgeordnete im Landtag von Sachsen-Anhalt haben laut einem Medienbericht nach der Wahl von AfD-Landtagspräsident Rausch über ihr Abstimmungsverhalten gelogen. Die Taz hatte nach eigenen Angaben alle CDU-Abgeordneten gefragt, wie sie abgestimmt haben. Demnach antworteten 8 von ihnen, dass sie sich enthalten hätten. Bei der geheimen Abstimmung gab es aber nur 5 Enthaltungen. Rausch hatte am Dienstag mindestens 4 Stimmen aus anderen Fraktionen als AfD und BSW bekommen. Die AfD ist in Sachsen-Anhalt gesichert rechtsextrem. Neue Entwicklungen nach den beiden Landtagswahlen vor knapp 3 Wochen. In Berlin führen Linke, Grüne und SPD ja seit gestern Sondierungsgespräche. In Mecklenburg-Vorpommern ist man schon einen Schritt weiter. Hier haben SPD, Linke und Grüne heute entschieden, Koalitionsgespräche aufzunehmen. Bei den Sondierungen hatten sie sich schon darauf geeinigt, dass Kitas beitragsfrei bleiben, Schulen modernisiert und Krankenhausstandorte erhalten werden sollen. Die südafrikanische Juristin Nawandita Pillay ist mit dem Friedensnobelpreis ausgezeichnet worden. Pillay habe maßgeblich dazu beigetragen, dass Kriegsverbrechen und Völkermord strafrechtlich verfolgt werden, heißt es vom Nobelkomitee. Mehr von Thomas Bremser.
9: Das UN-Menschenrechtsbüro nennt Pillay einen Gewinn für Menschenrechte und Gerechtigkeit. Amnesty International spricht vom richtigen Signal zur richtigen Zeit. Pillay habe Verbrechen klar benannt, unabhängig davon, wer sie begeht. Die 85-Jährige war lange Richterin am Strafgerichtshof in Den Haag. Zuletzt leitete sie eine UN-Untersuchungskommission, die Israel Völkermord im Gazastreifen vorwarf.
8: An die friedliche Revolution in der DDR hat heute die Stadt Leipzig erinnert, mit einem Lichtfest und mehreren traditionellen Veranstaltungen. Der 9. Oktober 1989 gilt als bedeutendes Datum bei der friedlichen Revolution vor 37 Jahren. Damals waren in Leipzig mindestens 70.000 Menschen protestierend durch die Stadt gezogen. Diese Montagsdemonstration gilt als entscheidend für das bald darauf folgende Ende der DDR.
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11: Die Nacht zeigt sich meist wolkig, teils auch nass, bei Tiefstwerten zwischen 12 und 8 Grad. Ja, morgen weiterhin windig bei 12 bis 18 Grad, meist wolkig und am Sonntag auch nur wenig Sonne, zwischendurch Schauer bei 10 bis 12 Grad. Guten Abend auf die Straßen. Vier wichtige Meldungen. Einmal die A4 Chemnitz Richtung Dresden. Unfall zwischen Berbersdorf und der Siebenlehne ist nur eine Spur frei. Hier staut sich's. Dann auf der A4 Dresden Richtung Görlitz. Sogar Vollsperrung zwischen Salzenforst und der Bautzener West mit Stau ab Uhüst. Auf der A13 Richtung Berlin. Unfall in der Auffahrt Ruhland. Und die A17 Dresden Richtung Prag. Ein defekter LKW zwischen Dreieck Dresden West und Dresden Gorbitz ist die rechte Spur blockiert. Unbeleuchtet das Fahrzeug sogar. Und geblitzt wird auf der A4 an der Anschlussstelle Dresden-Altstadt.
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11: Und weiter geht's mit dem nächsten Mix von Robert Drexler. Viel Spaß, schönen Abend.
0: Ja.

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3: Die Nacht zeigt sich meist wolkig, teils auch nass, bei Tiefstwerten zwischen 12 und 8 Grad. Ja, morgen weiterhin windig bei 12 bis 18 Grad, meist wolkig und am Sonntag auch nur wenig Sonne, zwischendurch Schauer bei 10 bis 12 Grad. Guten Abend auf die Straßen. Noch immer voll gesperrt die A4 Dresden Richtung Görlitz zwischen Salzenforst und Bautzen West nach einem Unfall, der staut sich ab Uhüst. Dann auf der A4 Chemnitz Richtung Dresden Stau zwischen Berbersdorf und Siebenlehen. Da gab es auch einen Unfall, nur eine Spur ist aktuell frei. Weitere Unfälle, A13 Richtung Berlin in der Auffahrt Ruhland in Dresden, Breitscheidstraße bis Straße des 17. Juni, hier Feuerwehreinsatz. Und in Königswalde ist die Lindenstraße gesperrt. Blitze auf der A4 an der Anschlussstelle Dresden-Altstadt.
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3: Und weiter geht's mit dem nächsten Mix von Robert Drexler. Viel Spaß, schönen Abend.
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2: Mit Nathalie Feigl einen schönen guten Abend. Am Sonntag steigt im 1-Stadion an der Gellertstraße das Regional-Topspiel zwischen dem Chemnitzer FC und Rot-Weiß Erfurt. Mehr von Carsten Kuliski.
3: Ja, erwartet werden bis zu 14.000 Zuschauer. Die Mitteldeutsche Regiobahn geht deshalb ab Sonntagmittag von mehr Fahrgästen aus als sonst. Vor allem auf der Strecke zwischen Leipzig und Chemnitz ist mit vollbesetzten Zügen zu rechnen. Für eine möglichst reibungslose An- und Abreise der Fans ist die Polizei mit einem Großaufgebot im Einsatz. Wegen der zahlreichen Baustellen in der Innenstadt und auf dem Sonnenberg dürften sich lange Staus bilden.
2: Bei einem Unfall auf der A72 bei Neukirchen ist gestern ein Transporter von der Autobahn abgekommen und auf einem Feld gelandet. Der 36-jährige Fahrer war in Richtung Hof unterwegs, als sein VW etwa 1,5 Kilometer vor dem Parkplatz am Neukirchner Wald nach rechts von der Fahrbahn abkam. Der Transporter fuhr einen Hang hinunter, durchbrach einen Wildschutzzaun und blieb schließlich auf einem Feld stehen. Der Sachschaden beträgt rund 32.500 Euro. Beim Thema Windenergie tritt Sachsen überraschend auf die Bremse. Bestimmte Projekte werden per Erlass vom Freistaat auf Eis gelegt. Laut Infrastrukturministerium geht es um Vorhaben, die nicht in die Windenergiekonzepte der regionalen Planungsverbände passen. Die Weisung bedeutet laut Ministerium aber keinen pauschalen Stopp für den Bau von Windrädern. Der Erlass soll vielmehr zur Akzeptanz beitragen.
0: Und jetzt weitere Nachrichten aus Deutschland und der Welt.
4: Ich bin Florian Klaus. Die frisch gekürte Friedensnobelpreisträgerin Navi Pillay findet die US-Sanktionen gegen den Internationalen Strafgerichtshof schockierend. Das hat sie in der ARD gesagt. Sie war bis 2008 selbst Richterin dort. Pillay sagte, dass sie fest an das Gericht glaube. Ein Anlass für die US-Sanktionen war, dass das Gericht einen Haftbefehl gegen Israels Ministerpräsidenten Netanyahu verhängt hat. Die Bahn tritt bei der Sanierung ihres stark belasteten Netzes auf die Bremse. Bis 2031 sollen nur noch 13 statt 21 vielbefahrene Strecken umfassend erneuert werden. Die übrigen Projekte kommen später dran. Thomas Bleskin berichtet.
5: Der Knackpunkt ist, die Bahn will weniger Großbaustellen gleichzeitig stemmen und dafür die Abläufe verbessern. Umleitungsstrecken sollen besser vorbereitet und der Verkehr nach einer Sanierung schrittweise wieder hochgefahren werden. Denn zuletzt gab es nach Bauarbeiten immer wieder Probleme mit Verspätungen und Zugausfällen.
4: Von der SPD aus ist der Weg frei für Koalitionsgespräche mit Grünen und Linken in Mecklenburg-Vorpommern. Das haben die Sozialdemokraten am Abend beschlossen, wie Landeschefin Schwesig gesagt hat. Sollten auch die anderen beiden Parteien einverstanden sein, solle es am Montag losgehen. Sollten die Gespräche dann erfolgreich sein, wäre es die erste rot-rot-grüne Regierung in dem Bundesland. Was für eine Schlussphase. Lange hat es so ausgesehen, als könnte der 5. Spieltag der Fußball-Bundesliga ohne Tore starten, aber dann haben Dortmund und Bremen losgelegt. In der 80. und 85. Minute ist erst der BVB mit 2 Treffern in Führung gegangen, die Bremer haben dann aber mit nochmal 2 Toren wieder ausgeglichen. Der Endstand also 2:2 unentschieden.
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6: Die Nacht zeigt sich meist wolkig, teils auch nass, bei Tiefstwerten zwischen 12 und 8 Grad. Ja, morgen weiterhin windig bei 12 bis 18 Grad, meist wolkig und am Sonntag auch nur wenig Sonne, zwischendurch Schauer bei 10 bis 12 Grad. Guten Abend auf die Straßen. Noch immer voll gesperrt wegen Bergungsarbeiten. Die A4 Dresden Richtung Görlitz zwischen Salzenfors und Bautzen West staut sich ab Uhüst. Auf der A4 Chemnitz Richtung Dresden ist nach einem Unfall nur eine Spur frei zwischen Berbersdorf und Siebenlehn. A13 Richtung Berlin, Unfall in der Auffahrt Ruhland. Und in Königswalde ist die Lindenstraße gesperrt. Außerdem Feuerwehreinsatz mit Vollsperrung Dresden, Breitscheidstraße bis Straße bis 17. Juni.
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8: Heute Abend mit den Mixen von Robert Drexler, live on tape sozusagen. Schönen Abend, viel Spaß.
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4: Die Nacht zeigt sich meist wolkig, teils auch nass, bei Tiefstwerten zwischen 12 und 8 Grad. Ja, morgen weiterhin windig bei 12 bis

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2: Und weiter geht's mit dem nächsten Mix von Robert Drexler. Viel Spaß, schönen Abend.

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4: Ich bin Florian Klaus. Nur wenige Stunden, nachdem die frühere Richterin am Weltstrafgericht Navi Pillay den Friedensnobelpreis zugesprochen bekommen hatte, haben die USA Sanktionen gegen das Gericht verhängt. Es berichtet Bettina Visser.
5: Und diese Strafmaßnahmen treffen tatsächlich das gesamte Gericht. Es kann abgekoppelt werden von allen finanziellen Transaktionen, der digitalen Kommunikation. Das Gericht wäre also total gelähmt. Für die USA ist das Weltstrafgericht politisch ausgerichtet. Es richte sich gegen die USA und seine Verbündeten, so sagen sie. Es gibt nur noch eine Hoffnung. Die Sanktionen treten nämlich erst in 6 Monaten in Kraft. Es gibt also Zeit zum Verhandeln.
4: Ein Erlass von Infrastrukturministerin Regina Kraushaar von der CDU bremst bestimmte Windkraftprojekte in Sachsen aus. Mehr von Tina Wojnowski.
6: Betroffen sind Vorhaben, die nicht zu den künftigen Windenergiekonzepten der 4 regionalen Planungsverbände passen, die bis Ende 2027 ausgearbeitet werden. Kraushaar betonte, dass es sich um keinen pauschalen Stopp handelt, vielmehr soll der Erlass zur Akzeptanz in der Bevölkerung beitragen. Kritik kommt von den Grünen im Landtag, die das Vorgehen als fatales Signal bezeichnen und der Regierung vorwerfen, zahlreichen bereits laufenden Windprojekten neue Steine in den Weg zu legen.
4: Wer außer die AfD und das BSW hat den neuen Präsidenten des Landtags von Sachsen-Anhalt Rausch gewählt? Der AfD-Politiker hatte 4 Stimmen mehr, als die beiden Fraktionen abgeben konnten. Einem Taz-Bericht zufolge haben mehrere CDU-Politiker über ihr Abstimmungsverhalten gelogen. 8 Abgeordnete hätten auf Anfrage gesagt, dass sie sich enthalten hätten. Allerdings gab es bei der Abstimmung nur 5 Enthaltungen. Die Autorin Jutta Richter ist auf der Frankfurter Buchmesse für ihr Lebenswerk geehrt worden. Sie bekam beim Deutschen Jugendliteraturpreis den Sonderpreis Gesamtwerk. Von Richter stammen Bücher wie Der Tag, als ich lernte, die Spinnen zu zähmen oder Frau Wolle und der Duft von Schokolade. Die Jury lobte vor allem, dass die Autorin sich Beschönigungen und einfachen Lösungen verweigere. Zum Auftakt des 5. Spieltags in der Fußball-Bundesliga hat es keinen Sieger gegeben. Dortmund und Bremen haben sich nach einer torreichen Schlussphase mit 2:2 getrennt. Gewonnen hat aber die deutsche Nationalmannschaft der Frauen. Im Testspiel gegen Australien hat sich die DFB-Auswahl mit 4:2 durchgesetzt.
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9: Die Nacht zeigt sich meist wolkig, teils auch nass, bei Tiefstwerten zwischen 12 und 8 Grad. Ja, morgen weiterhin windig bei 12 bis 18 Grad, meist wolkig und am Sonntag auch nur wenig Sonne, zwischendurch Schauer bei 10 bis 12 Grad. Guten Abend auf die Straßen. Noch immer voll gesperrt wegen Bergungsarbeiten. Die A4 Dresden Richtung Görlitz zwischen Salzenforst und Bautzen West staut sich ab Uhüst. A13 Richtung Berlin, Unfall in der Auffahrt Ruhland. Und in Königswalde ist die Lindenstraße gesperrt. Außerdem Feuerwehreinsatz mit Vollsperrung Dresden, Breitscheidstraße bis Straße bis 17. Juni.
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13: Ich bin Florian Klaus. Rot-Rot-Grüne Koalitionsgespräche in Mecklenburg-Vorpommern rücken näher. Nach der SPD hat auch die Linke für die Verhandlungen gestimmt. Der Beschluss sei einstimmig gefasst worden, sagte Landeschef Herbst. Damit fehlen nur noch die Grünen, die heute bei einem kleinen Parteitag in Rostock darüber entscheiden wollen. Nach mehreren Wahlschlappen der CDU hat sich der CSU-Politiker Weber dafür ausgesprochen, die Abgrenzung zur AfD aufzuweichen. Der Süddeutschen hat er gesagt, es sei für die Union eine Riesenbelastung, wenn sie sich in Ländern mit Minderheitsregierungen dauernd mit linken Parteien abstimmen müsse. Weber ist Fraktionschef der EVP im Europaparlament. Dort hat die EVP schon mit rechten Parteien wie der AfD Beschlüsse gefasst. Nach US-Sanktionen gegen den Internationalen Strafgerichtshof hat Bundesjustizministerin Hubig von einem finsteren Tag für das internationale Recht gesprochen. Es sei eine bittere Pointe, dass es am gleichen Tag passiere, an dem eine ehemalige Richterin den Friedensnobelpreis erhalten habe, nämlich die Menschenrechterin Navi Pillay. Leipzig wird heute wieder zum Weltmeisterparkett. Bei der WM im Standardtanz treten am Abend 20 Paare aus 14 Nationen gegeneinander an. Mit dabei ist auch Starjuror Joachim Lambi. Und der weiß natürlich ganz genau, was zu den Standardtänzen gehört.
19: Das heißt Walzer, Tango, Wiener Walzer, Foxtrot und Quickstep, die teilweise dann im Finale auch als Einzeltanz getanzt werden. Da sehen dann die Zuschauer nicht alle 6 Paare im Finale zusammen, sondern nur ein einzelnes. Ist auch manchmal ganz schön. Das ist das, was dieses Jahr auf dem Programm steht, neben viel, wie soll ich sagen, Showprogramm, was natürlich auch da sein muss.
13: Die Vorrunde startet bereits um 12 Uhr in der Messehalle 3. Die Halbfinals und das Finale am Abend werden erstmals auch live im Fernsehen übertragen. Doch nur ein Punkt für Borussia Dortmund. Nach einer torreichen Schlussphase stand zum Auftakt des 5. Spieltags der Fußball-Bundesliga am Ende ein 2:2 Unentschieden gegen Bremen. BVB-Trainer Niko Kovac bei Sky.
20: Wenn du 2-0 führst zu Hause, bis zur 88. Minute alles richtig machst, den Gegner dir richtig zurechtlegst, viele Chancen auch in der zweiten Halbzeit, die er spielst, und dann durch zwei, klar, vermeidbare Fehler den Gegner im Grunde genommen wieder das Leben einhauchst, dann bist du natürlich enttäuscht, ganz klar.
13: Außerdem hat die deutsche Nationalmannschaft der Frauen im Testspiel gegen Australien einen 4:2-Sieg eingefahren.
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22: Ja, meist wolkig das Wochenende, diese Nacht schon teils nass, bei Tiefstwerten zwischen 12 und 8 Grad, tagsüber auch alles dabei, meist aber wolkig, zwischendurch mit Schauern, nur wenig Sonne, weiterhin windig, 12 bis 18 Grad die Topwerte. Der Sonntag zeigt sich auch sehr herbstlich mit vielen Wolken, zwischendurch Schauern bei 10 bis 15 Grad. Der Wochenstart etwas sonniger und trockener.
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16: Ich bin Florian Klaus. In Mecklenburg-Vorpommern könnte bald zum ersten Mal in dem Bundesland eine rot-rot-grüne Regierung vor der Tür stehen. Sowohl die SPD als auch die Linke haben für Koalitionsverhandlungen gestimmt. Die Grünen wollen heute darüber entscheiden. SPD-Landeschefin Schwesig hat gesagt, dass die Verhandlungen dann am Montag beginnen könnten. Hohe Spritpreise sind nicht nur hier ein Thema, auch die US-Regierung steht wenige Wochen vor den Kongresswahlen deswegen unter Druck. Präsident Trump hat darum jetzt angekündigt, dass Hunderttausende Tonnen Diesel aus Russland kommen sollen. Er hat dafür Kreml-Chef Putin gedankt. Wegen der bestehenden Sanktionen aufgrund des russischen Kriegs in der Ukraine hat das US-Finanzministerium für die Importe eine temporäre Erlaubnis ausgestellt. Die Bahn tritt bei der Sanierung ihres stark belasteten Netzes auf die Bremse. Bis 2031 sollen nur noch 13 statt 21 vielbefahrene Strecken umfassend erneuert werden. Die übrigen Projekte kommen später dran. Thomas Bleskin berichtet.
17: Der Knackpunkt ist, die Bahn will weniger Großbaustellen gleichzeitig stemmen und dafür die Abläufe verbessern. Umleitungsstrecken sollen besser vorbereitet und der Verkehr nach einer Sanierung schrittweise wieder hochgefahren werden. Denn zuletzt gab es nach Bauarbeiten immer wieder Probleme mit Verspätungen und Zugausfällen.
16: Leipzig wird heute wieder zum Weltmeisterparkett. Bei der WM im Standardtanz treten am Abend 20 Paare aus 14 Nationen gegeneinander an. Mit dabei ist auch Starjuror Joachim Lambi. Und der weiß natürlich ganz genau, was zu den Standardtänzen gehört.
18: Das heißt Walzer, Tango, Wiener Walzer, Foxtrot und Quickstep, die teilweise dann im Finale auch als Einzeltanz getanzt werden. Da sehen dann die Zuschauer nicht alle 6 Paare im Finale zusammen, sondern nur ein einzelnes. Ist auch manchmal ganz schön. Das ist das, was dieses Jahr auf dem Programm steht, neben viel, wie soll ich sagen, Showprogramm, was natürlich auch da bleiben muss.
16: Die Vorrunde startet bereits um 12 Uhr in der Messehalle 3. Die Halbfinals und das Finale am Abend werden erstmals auch live im Fernsehen übertragen. Was für eine Schlussphase. Lange hat es so ausgesehen, als könnte der 5. Spieltag der Fußball-Bundesliga ohne Tore starten, aber dann haben Dortmund und Bremen losgelegt. In der 80. und 85. Minute ist erst der BVB mit 2 Treffern in Führung gegangen, die Bremer haben dann aber mit nochmal 2 Toren wieder ausgeglichen. Der Endstand also 2:2 unentschieden. Außerdem konnten die DFB-Frauen einen Erfolg feiern. Im Testspiel gegen Australien gab es einen 4:2-Sieg.
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20: Ja, meist wolkig das Wochenende, diese Nacht schon teils nass, bei Tiefstwerten zwischen 12 und 8 Grad, tagsüber auch alles dabei, meist aber wolkig, zwischendurch mit Schauern, nur wenig Sonne, weiterhin windig, 12 bis 18 Grad die Topwerte. Der Sonntag zeigt sich auch sehr herbstlich mit vielen Wolken, zwischendurch Schauern bei 10 bis 15 Grad. Der Wochenstart etwas sonniger und trockener.
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